0: Und das Wetter in Nordrhein-Westfalen. In der Nacht ziehen von Westen her Schauer und Gewitter durch. Teilweise sind Unwetter möglich, bei Tiefstwerten zwischen 20 und 15 Grad. Tagsüber dann Sonne, aber es sind weiterhin kräftige Schauer oder Gewitter möglich. Weiterhin gibt es eine Unwettergefahr. In Mahl dazu bis 30 Grad, in Krefeld 32, in Kerpen 33 Grad. Das war WDR aktuell.
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2: Der geht los mit einer Gefahrenmitteilung für Rheinland-Pfalz. In den Gemeinden Welgesheim, Aspisheim und Horweiler kommt es wegen eines Großbrandes zu einer dicken Rauchentwicklung. Es kann zu Sichtbehinderung und Geruchsbelästigung kommen. Also meiden Sie am besten das betroffene Gebiet. Schließen Sie Fenster und Türen. Sie kennen das, Lüftung, Klimaanlagen. Gerade jetzt, trotz dieser Temperaturen, bitte abschalten. So, dann der Blick auf die Straßen. A1 Bremen Richtung Hamburg ist zwischen Harburg und Stillhorn wegen Bauarbeiten bis Montag ca. 5 Uhr gesperrt. Die Umleitung führt über die U83. Es muss mit erheblicher Wartezeit gerechnet werden. A1 Bremen Richtung Osnabrück ist zwischen Holdorf und Neunkirchenförden wegen Bergungsarbeiten bis 4 Uhr gesperrt. Die Umleitung führt über die U58. A1 Münster Richtung Dortmund ist zwischen Carmen Zentrum und Kreuz Dortmund-Unna wegen Bauarbeiten bis Montag 5 Uhr gesperrt. A3 Nürnberg Richtung Passau ist zwischen Kreuz Deggendorf und Hengersberg wegen Bauarbeiten bis Montag ca. 1 Uhr in beiden Richtungen gesperrt. Die Umleitung führt über die U18 und U83. A7 Ulm Richtung Würzburg zwischen Wörnitz und Rothenburg ob der Tauber wegen Bauarbeiten eine Sperrung bis 5 Uhr früh, also noch gute 3 Stunden. Genau das gleiche mit der A27 Walsrode Richtung Bremen zwischen Verden-Nord und Langwedel in beiden Richtungen wegen einer Baustelle eine Sperrung. Das ganze Wochenende bis Montag 5 Uhr früh. Die Umleitung führt über die U52 und U9. Dann haben wir noch 3 Meldungen. A31 Gronau Richtung Oberhausen zwischen Schermbeck und Dorsten. Eine
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2: Die Nachrichten mit Michael Treis. Guten Morgen. Die deutsche Fußballnationalmannschaft steht vorzeitig im 16. Finale der Weltmeisterschaft. Die DFB-Elf gewann auch ihr zweites Gruppenspiel in Toronto gegen die Elfenbeinküste mit 2:1. Damit ist der Einzug in die K.O.-Runde sicher. Silke Heine, WDR Sport.
3: Unmittelbar nach Abpfiff der Partie stürmt Bundestrainer Julian Nagelsmann auf Dennis Undav zu und nimmt ihn in den Arm. Wieder hatte sich der Stuttgarter als Edeljoker erwiesen und nach 0:1 Rückstand beide Tore der deutschen Mannschaft erzielt. Undav ist mit jetzt 3 WM-Treffern und 2 Vorlagen auch aktuell der Topscorer des Turniers. Dank des Sieges zieht die DFB-Elf erstmals seit dem Titelgewinn 2014 wieder in eine WM-KO-Runde ein. Die Niederlande haben im europäischen Duell gegen Schweden in die Erfolgsspur zurückgefunden. Die Elftal übernimmt nach einem 5:1 auch die Tabellenführung von den Skandinaviern.
2: Und gerade trifft Ecuador auf Curaçao. Dort steht es zur Halbzeit 0:0. Außerdem spielt heute früh ab 6 Uhr noch Tunesien gegen Japan. Die Menschen in Deutschland sollen schrittweise später in Rente gehen. So steht es laut ARD-Hauptstadtstudio in einer Empfehlung der Rentenkommission. Die Fachleute beraten die Bundesregierung. Sie empfehlen, dass zum Beispiel jemand, der jetzt Anfang 30 ist, mit 68 Jahren in Rente gehen soll. Auch Politiker und Beamte sollen dann mittelfristig in die gesetzliche Rentenversicherung einzahlen. In Krefeld hat die Polizei am Abend auf einen mit einem Messer bewaffneten Mann geschossen. Der Mann ist später im Krankenhaus gestorben. Die Polizei war wegen eines Familienstreits im Einsatz. Der 41-Jährige soll eine Frau leicht verletzt haben. Beim Eintreffen der Polizisten sollen diese von dem Mann mit einem Messer angegriffen worden sein. Ein Polizist hatte daraufhin geschossen.
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2: In Köln ist im Deutzer Hafen das temporäre Museum Tempo K für zeitgenössische Wandmalerei eröffnet worden. Es soll zum kulturellen Treffpunkt für viele Menschen aus der Region werden. Benedikt Kaninski, WDR Köln.
4: Die Wände im über 2000 Quadratmeter großen Industriekomplex werden zu echten Kunstwerken. Das Besondere, die Besucher können die Ausstellung von deutschen und internationalen Künstlern selber mitgestalten. Dafür gibt es sogenannte Spray Days, an denen Erwachsene und auch Kinder die Spraydose selber in die Hand nehmen und eigene Graffitis gestalten können. Über den Sommer finden im Tempo K außerdem Lesungen, Konzerte und Familientage statt. Ende Oktober wird das Museum dann mit einer Finissage geschlossen und der geplante Abriss der Industriehalle eingeläutet.
2: Und das Wetter in Nordrhein-Westfalen: in der restlichen Nacht ziehen von Westen her Schauer und Gewitter durch. Tagsüber dann Sonne, aber es muss weiterhin mit teils kräftigen Schauern oder Gewittern gerechnet werden, die auch unwetterartig sein können. Dazu wird es wieder schwül und heiß in NRW. In Recklinghausen bis 30 Grad, in Hilden 32, in Grevenbruch bis 33 Grad. Das war WDR aktuell.
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5: Mit einer Entwarnung für die Speyerer Straße in Heidelberg. Es ist kein Falschfahrer mehr in Höhe des Abzweigs nach Heidelberg-Kirchheim unterwegs. Dafür eine Gefahrenmitteilung für Rheinland-Pfalz. In den Gemeinden Welgesheim, Aspisheim und Horweiler kommt es wegen eines Großbrandes zu einer dicken Rauchentwicklung. Es kann auch zu Sichtbehinderung und Geruchsbelästigung kommen. Also meiden Sie das betroffene Gebiet. Fenster und Türen bitte schließen, Lüftung und Klimaanlagen abschalten. Dann der Blick auf die Straßen. Die A1 Bremen Richtung Hamburg ist zwischen Harburg und Stillhorn wegen Bauarbeiten bis Montag ca. 5 Uhr gesperrt. Die Umleitung führt über die U83. Es muss mit erheblicher Wartezeit gerechnet werden. A1 Bremen Richtung Osnabrück zwischen Holdorf und Neunkirchenförden. Eine Sperrung wegen Bergungsarbeiten bis 4 Uhr. Die Umleitung führt über die U58. Die A1 Münster Richtung Dortmund ist zwischen Carmen Zentrum und Kreuz Dortmund-Unna wegen Bauarbeiten bis Montag 5 Uhr gesperrt. A3 Nürnberg Richtung Passau ist zwischen Kreuz Deggendorf und Hengersberg wegen Bauarbeiten bis Montag ca. 1 Uhr in beiden Richtungen gesperrt. Die Umleitung führt über die U18 und U83. A5 Karlsruhe Richtung Frankfurt ist zwischen Kronau und Kreuz Walldorf nach einem Unfall gesperrt. A7 Ulm Richtung Würzburg ist zwischen Wörnitz und Rothenburg ob der Tauber wegen Bauarbeiten bis 5 Uhr früh gesperrt. Dann die A27 Walsrode Richtung Bremen ist zwischen Verden Nord und Langwedel in beiden Richtungen wegen einer Baustelle bis Montag 5 Uhr gesperrt. Die Umleitung führt über die U52 und U9. A31 Gronau Richtung Oberhausen zwischen Schermen.
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2: Die Nachrichten mit Michael Dreis. Guten Morgen.
3: Ich freue mich übertrieben. Wir haben gewonnen. Wir haben 3 Punkte gehabt. Ich habe 2 Tore gemacht.
2: Fußballnationalspieler Dennis Undaf beschreibt seine Freude nach dem Sieg der deutschen Mannschaft beim WM-Gruppenspiel gegen die Elfenbeinküste am späten Abend. Undaf machte 2 Tore für Deutschland. Am Ende stand es 2:1. Weil Deutschland 2 Gruppenspiele gewonnen hat, ist die Nationalelf sicher 1 Runde weiter im 16. Finale. Entsprechend groß war die Freude direkt nach dem Spiel, beschreibt Bundestrainer Julian Nagelsmann.
4: Wenn man den Jubel gesehen hat nach dem Siegtreffer, wäre da, dass die ganze Mannschaft im Eck lag irgendwie. Das ist schon ein cooles Zeichen und das freut mich super für die Jungs und es kann schon Kräfte freisetzen, definitiv.
2: Bevor es für Deutschland in die K.O.-Runde geht, steht noch das 3. und letzte Gruppenspiel an, am Donnerstagabend gegen Ecuador. Und gerade hat das Team aus Ecuador gegen Curaçao 0:0 gespielt. In 2 Stunden trifft dann Tunesien auf Japan. In der Schweiz soll es heute Friedensgespräche zwischen dem Iran und den USA geben. Laut Schweizer Außenministerium ist die iranische Abordnung inzwischen angekommen. Auch US-Vizepräsident Vance ist auf dem Weg dorthin. Vereinbart ist, dass das Friedensabkommen zwischen dem Iran und den USA innerhalb von 60 Tagen gilt. Ein zentrales Thema ist dabei das iranische Atomprogramm. Der Bund hat Beschäftigten im Ausland monatelang zu viel Geld ausgezahlt. Wie das Auswärtige Amt bestätigte, geht es um 5 Millionen Euro, die zu viel überwiesen wurden. Verantwortlich ist wohl ein Rechenfehler eines Dienstleisters, der die Unterhaltskosten im Ausland bewertet. Sie wurden zu hoch angesetzt. Zurückfordern kann der Bund die Summe nicht. Die Autobahn 40 zwischen Mülheim-Heißen und Mülheim-Winkhausen ist wieder frei. Die Sperrung wurde früher aufgehoben als geplant. Eigentlich sollte sie erst Montag früh freigegeben werden. Spezialisten hatten in dem Bereich nach Blindgängern aus dem Zweiten Weltkrieg gesucht.
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2: In Krefeld hat die Polizei am Abend bei einem Einsatz auf einen Mann geschossen. Er hatte die Polizisten angegriffen und ist später an seinen Verletzungen gestorben. Annika Müller für WDR aktuell.
5: Nach ersten Erkenntnissen wurde die Polizei Krefeld gegen 20 Uhr wegen einer Körperverletzung gerufen. Bei einer Auseinandersetzung mit Familienangehörigen soll der 41-Jährige eine Frau leicht verletzt haben. Als die Polizei eintraf, habe er sie mit einem Messer angegriffen. Einer der Polizeibeamten machte daraufhin Gebrauch von seiner Schusswaffe. Der 41-Jährige wurde schwer verletzt und starb kurz darauf. Die Polizei Gelsenkirchen ermittelt nun.
2: Und das Wetter in Nordrhein-Westfalen. Der Sonntag bringt wieder viel Sonne, aber weiterhin sind gebietsweise teils kräftige Schauer und Gewitter möglich, die örtlich lokal auch unwetterartig ausfallen können. Dazu wird es wieder schwül und heiß. In Bocholt bis 30 Grad, in Düsseldorf 32, in Königswinter bis 33 Grad. Und die neue Woche startet dann weiterhin mit viel Sonne, mit einzelnen Hitzegewittern und mit Werten von 26 bis 34 Grad. Das war WDR aktuell.
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6: Mit einer Gefahrenmitteilung für Rheinland-Pfalz, und zwar in den Gemeinden Welgesheim, Aspesheim und Horweiler, kommt es wegen eines Großbrandes zu massiver Rauchentwicklung. Es kann auch zu Sichtbehinderungen und Geruchsbelästigung kommen. Bitte meiden Sie das betroffene Gebiet. Fenster und Türen schließen, auch Lüftung und Klimaanlagen, die sollten Sie abschalten. Die A1 Bremen Richtung Hamburg ist zwischen Harburg und Stillhorn wegen Bauarbeiten bis Montag ca. 5 Uhr gesperrt. Die Umleitung führt über die U83. Es muss mit erheblicher Wartezeit gerechnet werden. A1 Bremen Richtung Osnabrück ist zwischen Holdorf und Neunkirchenförden wegen Bergungsarbeiten gesperrt. Die Umleitung führt über die U58. A1 Münster Richtung Dortmund ist zwischen Carmen Zentrum und Kreuz Dortmund-Unna wegen Bauarbeiten bis Montag 5 Uhr gesperrt. A3 Nürnberg Richtung Passau ist zwischen Kreuz Deckendorf und Hengersberg wegen Bauarbeiten bis Montag ca. 1 Uhr in beiden Richtungen gesperrt. Die Umleitung führt über die U18 und 83. A5 Karlsruhe Richtung Frankfurt ist zwischen Kronau und Kreuz Walldorf nach einem Unfall gesperrt. A7 Ulm Richtung Würzburg zwischen Wörnitz und Rothenburg ob der Tauber, eine Sperrung wegen Bauarbeiten bis 5 Uhr früh. Die A27 Walsrode Richtung Bremen ist zwischen Verden Nord und Langwedel in beiden Richtungen wegen einer Baustelle bis Montag 5 Uhr gesperrt. Die Umleitung führt über die U52 und U9. Die A31 Gronau Richtung Oberhausen ist zwischen Schermbeck und Dorsten wegen Bauarbeiten bis 10 Uhr gesperrt. Die A61.
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1: Wie redet sie? Wenn sie jetzt das Wort Digger benutzt, dann kannst du auf jeden Fall schon festnehmen,

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1: Die Nachrichten mit Michael Treiß. Guten Morgen.
2: Wir hatten, finde ich, deutlich mehr vom Spiel, haben es besser gemacht dann in der zweiten Halbzeit als in der ersten. Und am Ende, finde ich, auch verdient gewonnen.
1: Fußball-Bundestrainer Nagelsmann zeigt sich mit der Leistung der deutschen Nationalmannschaft zufrieden. Die hat am späten Abend auch ihr zweites Vorrundenspiel bei der Weltmeisterschaft gewonnen, mit 2:1 gegen die Elfenbeinküste. Durch die beiden deutschen Siege ist der Einzug ins 16. Finale jetzt schon sicher. Michael Augustin, WDR Sport.
3: Dennis Undorf war der gefeierte Mann beim 2:1 gegen die Elfenbeinküste. Seine beiden Tore haben dafür gesorgt, dass die deutsche Mannschaft schon nach dem zweiten Vorrundenspiel die K.O.-Runde sicher hat. Undorf wurde nach einer Stunde eingewechselt und traf nach einer Flanke des ebenfalls eingewechselten Amiri zum 1:1. In der 4. Minute der Nachspielzeit war es Metscher, der Undorf bediente. Der nahm den Ball an, drehte sich und erzielte das 2:1 Siegtor. Das Ganze vor 43.000 Zuschauern in Toronto. Im Stadion waren überwiegend deutsche Fans und gegen einen starken Gegner, den wahrscheinlich stärksten in der Gruppenphase.
1: Und vorhin hat das Team aus Ecuador gegen Curaçao unentschieden 0:0 gespielt. In einer Stunde trifft dann Tunesien auf Japan. US-Präsident Trump hat mit einer US-Maut für die Straße von Hormus gedroht, falls die Verhandlungen mit dem Iran scheitern sollten. In der Schweiz treffen sich heute Vertreter beider Länder zu Verhandlungen. Bisher haben die USA und der Iran vereinbart, sich innerhalb von 60 Tagen zu einigen, zum Beispiel bei der Zukunft des iranischen Atomprogramms. Die Menschen in Deutschland sollen schrittweise später in Rente gehen. So steht es laut ARD-Hauptstadtstudio in einer Empfehlung der Rentenkommission. Die Fachleute beraten die Bundesregierung. Sie empfehlen, dass zum Beispiel jemand, der jetzt Anfang 30 ist, mit 68 Jahren in Rente gehen soll. Auch Politiker und Beamte sollen künftig in die gesetzliche Rentenversicherung einzahlen.
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1: In Unna läuft im Freibad Bornekamp gerade ein 24-Stunden-Benefizschwimmen. Das Ziel, noch bis heute Nachmittag so viele Bahnen wie möglich zu schwimmen und damit Spenden zu sammeln. Janis Weiser für WDR aktuell.
4: Alle sind eingeladen mitzumachen und möglichst viele Kilometer im Wasser zu sammeln. Jede geschwommene Bahn zählt, denn Schwimmpaten verwandeln die sportliche Leistung später in eine Spende. Die Teilnahme kostet 5 Euro. Das Geld, das beim 24-Stunden-Schwimmen zusammenkommt, kommt gleich zwei wichtigen Zwecken zugute. Eine Hälfte geht an ein Hospiz in Unna, die andere Hälfte fließt in den Erhalt des Freibads Bornekamp.
1: Und das Wetter in Nordrhein-Westfalen. Der Sonntag bringt Sonne, aber weiterhin sind gebietsweise teils kräftige Schauer oder Gewitter möglich, die örtlich lokal auch unwetterartig ausfallen können. Dazu wird es wieder spül und heiß in Nordrhein-Westfalen. In Münster bis 30 Grad, in Dormagen 32, in Troisdorf bis 33 Grad. Und die neue Woche startet weiterhin mit viel Sonne, einzelnen Hitzegewittern und Werten von 26 bis 34 Grad. Das war WDR aktuell.
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5: Mit einer Gefahrenmitteilung für Rheinland-Pfalz, die immer noch gilt, in den Gemeinden Welgesheim, Aspesheim und Horweiler kommt es wegen eines Großbrandes zu massiver Rauchentwicklung. Es kann zu Sichtbehinderung und Geruchsbelästigung kommen. Bitte meiden Sie das betroffene Gebiet. Fenster und Türen schließen, Lüftungen und Klimaanlagen abschalten. Dann die A1 Bremen Richtung Hamburg ist zwischen Harburg und Stillhorn wegen Bauarbeiten bis Montag bis morgen ca. 5 Uhr gesperrt. Die Umleitung führt über die U83. Es muss mit erheblicher Wartezeit gerechnet werden. A1 Bremen Richtung Osnabrück ist zwischen Holdorf und Neunkirchenförden wegen Bergungsarbeiten bis 6 Uhr gesperrt. Die Umleitung führt über die U58. A1 Münster Richtung Dortmund ist zwischen Carmen Zentrum und Kreuz Dortmund Unna wegen Bauarbeiten bis Montag 5 Uhr gesperrt. A3 Nürnberg Richtung Passau ist zwischen dem Kreuz Deggendorf und Hengersberg wegen Bauarbeiten bis Montag ca. 1 Uhr in beiden Richtungen gesperrt. Die Umleitung führt über die U18 und U83. A7 Ulm Richtung Würzburg ist zwischen Wörnitz und Rothenburg ob der Tauber wegen Bauarbeiten bis 5 Uhr früh gesperrt. Weiter auf der A27 Walsrode Richtung Bremen zwischen Fernnord und Langwedel eine Sperrung in beiden Richtungen wegen einer Baustelle bis Montag 5 Uhr. Die Umleitung führt über die U52 und U9. A31 Gronau Richtung Oberhausen, eine Sperrung zwischen Schermbeck und Dorsten. A61 Hockenheim Richtung Ludwigs.
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1: Die Nachrichten mit Robert Lewin. Guten Morgen.
2: Ich freue mich übertrieben. Wir haben gewonnen. Wir haben 3 Punkte gehabt. Ich habe 2 Tore gemacht.
1: Fußballnationalspieler Dennis Undaf beschreibt seine Freude nach dem Sieg der deutschen Mannschaft beim WM-Gruppenspiel gegen die Elfenbeinküste. Undaf schoss beide Tore zum 2:1 für Deutschland. Das Siegtor fiel erst in der Nachspielzeit. Mit dem Sieg steht die Nationalelf jetzt sicher im 16. Finale. Entsprechend groß war die Freude von Bundestrainer Nagelsmann direkt nach dem Spiel.
3: Wenn man den Jubel gesehen hat nach dem Siegtreffer, dass die ganze Mannschaft im Eck lag irgendwie. Das ist schon ein cooles Zeichen und das freut mich super für die Jungs und es kann schon Kräfte freisetzen, definitiv.
1: Im 2. Spiel der deutschen Gruppe trennten sich Ecuador und Curaçao 0:0. Damit steht Deutschland jetzt auch schon als Gruppensieger fest. Das letzte deutsche Gruppenspiel ist am Donnerstag gegen Ecuador. Mit einem Tag Verspätung sollen heute in der Schweiz Gespräche zwischen den USA und dem Iran beginnen. Es geht um das Rahmenabkommen für eine Friedensvereinbarung, auf das sich beide Seiten zuletzt verständigt hatten. Katrin Hondel, WDR Genf.
4: Die Ausgangslage für die Gespräche ist angespannt. Am Samstag hatte der Iran die für den weltweiten Schiffverkehr wichtige Straße von Hormuz wieder für gesperrt erklärt. Als Grund nannten die iranischen Revolutionsgarden die fortdauernden israelischen Militärangriffe im Libanon und dass die USA damit ihre Verpflichtungen aus dem Rahmenabkommen nicht einhielten. US-Vizepräsident Vance sagte vor seinem Abflug in die Schweiz, Zitat, ich denke, wir werden hoffentlich Fortschritte in der Atomfrage erzielen und auch in der Frage der Waffenruhe im Libanon vorankommen.
1: Weitere Meldungen im Überblick. Die Menschen in Deutschland sollen schrittweise später in Rente gehen. Das ist nach Informationen des ARD-Hauptstadtstudios eine Empfehlung der Rentenkommission. Die Fachleute beraten die Bundesregierung. Sie empfehlen, dass jemand, der jetzt Anfang 30 ist, mit 68 in Rente gehen soll. Auch Politiker und Beamte sollen künftig in die gesetzliche Rentenversicherung einzahlen. In Münster wird am Mittag der neue Bischof Heiner Wilmer in sein Amt eingeführt. Zu dem feierlichen Gottesdienst werden mehrere hundert geladene Gäste aus Politik, Kirche und Gesellschaft erwartet, darunter auch Nordrhein-Westfalens Ministerpräsident Wüst. Für die Öffentlichkeit wird die Messfeier live auf dem Domplatz übertragen. Frankreich verbietet während des heutigen landesweiten Musikfestes Fête de la Musique den Ausschank von Alkohol. Grund ist die aktuelle extreme Hitzewelle. In Frankreich werden Temperaturen um die 40 Grad erwartet. Auch der Konsum von Alkohol in der Öffentlichkeit wird nach einer Anordnung von Ministerpräsident Le Cornu verboten.
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1: In Krefeld hat die Polizei am Abend bei einem Einsatz auf einen Mann geschossen. Er erlag später seinen Verletzungen im Krankenhaus. Nach Angaben der Polizei hatte er die Einsatzkräfte zuvor angegriffen. Annika Müller für WDR aktuell.
5: Nach ersten Erkenntnissen wurde die Polizei Krefeld gegen 20 Uhr wegen einer Körperverletzung gerufen. Bei einer Auseinandersetzung mit Familienangehörigen soll der 41-Jährige eine Frau leicht verletzt haben. Als die Polizei eintraf, habe er sie mit einem Messer angegriffen. Einer der Polizeibeamten machte daraufhin Gebrauch von seiner Schusswaffe. Der 41-Jährige wurde schwer verletzt und starb kurz darauf. Die Polizei Gelsenkirchen ermittelt nun.
1: Das war WDR aktuell. Das Wetter in Nordrhein-Westfalen. Am Morgen teils kräftige Schauer und Gewitter. Es sind Starkregen, Sturmböen und Hagel möglich, die später über die Weser abziehen. Danach bei wechselnder Bewölkung nur noch vereinzelt Gewitter. Dazu wird's schwül und sehr warm, in Winterberg bis 26 Grad, Unna 30, in Troisdorf 33 Grad. Morgen sonnig oder leicht bewölkt, ab dem Nachmittag sind über den Bergen einzelne Hitzegewitter möglich bei 26 bis 34 Grad. Am Dienstag verbreitet Sonnenschein und kaum schattenspendende Wolken 30 bis 35 Grad. Die Zeit 6.04 Uhr. WDR die Verkehrslage. Die A1 Münster Richtung Dortmund ist zwischen Kamenzentrum und Kreuz Dortmund-Unna wegen Bauarbeiten bis Montag 5 Uhr gesperrt.
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6: Freunde der Weisheit, guten Abend. Wir können uns ja mal...
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1: Sie darf laut sein, aber nicht zu schlau. 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
2: Die Nachrichten mit Robert Lewin. Guten Morgen.
3: Wir hatten, finde ich, deutlich mehr vom Spiel, haben es besser gemacht dann in der zweiten Halbzeit als in der ersten. Und am Ende, finde ich, auch verdient gewonnen.
2: Fußball-Bundestrainer Nagelsmann zeigt sich mit der Leistung der deutschen Fußballnationalmannschaft zufrieden. Die hat am späten Abend auch ihr zweites Vorrundenspiel bei der Weltmeisterschaft gewonnen, mit 2:1 gegen die Elfenbeinküste. Durch die beiden deutschen Siege ist der Einzug ins 16. Finale jetzt schon sicher. Michael Augustin, WDR Sport.
4: Dennis Undorf war der gefeierte Mann beim 2:1 gegen die Elfenbeinküste. Seine beiden Tore haben dafür gesorgt, dass die deutsche Mannschaft schon nach dem zweiten Vorrundenspiel die K.O.-Runde sicher hat. Undorf wurde nach einer Stunde eingewechselt und traf nach einer Flanke des ebenfalls eingewechselten Amiri zum 1:1. In der vierten Minute der Nachspielzeit war es Metscher, der Undorf bediente. Der nahm den Ball an, drehte sich und erzielte das 2:1 Siegtor. Das Ganze vor 43.000 Zuschauern in Toronto. Im Stadion waren überwiegend deutsche Fans und gegen einen starken Gegner, den wahrscheinlich stärksten in der Gruppenphase.
2: Die Menschen in Deutschland sollen schrittweise später in Rente gehen. Das ist nach Informationen des ARD-Hauptstadtstudios eine Empfehlung der Rentenkommission, die ihre Vorschläge offiziell am Dienstag vorstellt. Anne-Kathrin Mellmann, WDR Berlin.
5: Das Renteneintrittsalter soll schrittweise steigen, angepasst an die Lebenserwartung. Vorgesehen ist ein stufenweiser langsamer Anstieg. Wer jetzt Anfang 30 ist, würde dann voraussichtlich mit 68 in Rente gehen. Das ist einer von rund 30 Vorschlägen der Rentenkommission. Ein weiterer lautet, die Rente mit 63 abzuschaffen. Ob Menschen früher in Rente gehen können, soll nicht mehr von der Zahl der Beitragsjahre abhängen, sondern vom individuellen Gesundheitszustand. Mittel- bis langfristig soll auch für Beamte die gesetzliche Rentenversicherung verpflichtend sein. Für Abgeordnete und neue Selbstständige aber jetzt schon.
2: Weitere Meldungen im Überblick. In der Schweiz sollen heute Gespräche zwischen den USA und dem Iran über eine Friedenslösung im Konflikt der beiden Länder beginnen. Inzwischen ist auch US-Vizepräsident Vance dazu eingetroffen. Die Verhandlungen sollen trotz der anhaltenden Kämpfe im Libanon und den Spannungen um die Meerenge von Hormus stattfinden. In Münster wird am Mittag der neue Bischof Heiner Wilmer in sein Amt eingeführt. Zu dem feierlichen Gottesdienst werden mehrere hundert geladene Gäste aus Politik, Kirche und Gesellschaft erwartet, darunter auch Nordrhein-Westfalens Ministerpräsident Wüst. Für die Öffentlichkeit wird die Messfeier live auf dem Domplatz übertragen. Frankreich verbietet während des heutigen landesweiten Musikfestes Fête de la Musique den Ausschank von Alkohol. Grund ist die aktuelle extreme Hitzewelle. In Frankreich werden Temperaturen um die 40 Grad erwartet. Auch der Konsum von Alkohol in der Öffentlichkeit wird nach einer Anordnung von Ministerpräsident Le Cornu verboten.
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2: Latin-Star Bad Bunny hat in Düsseldorf das erste von zwei Konzerten gegeben. Überschattet wurde das Event von vereinzeltem Ticketbetrug. Wer aber reinkam, erlebte ein extrem stimmungsvolles Konzert, berichtet Claudia Franzen für WDR aktuell.
6: Das Konzert war mit oder ohne Spanischkenntnisse ein absoluter Vibe. Ich habe das wirklich noch nie erlebt, dass in einem komplett ausverkauften Stadion 2,5 Stunden lang jeder steht, auch auf den Rängen und alle mittanzen. Das war eine riesige Party. So viele Emotionen on stage, eine riesige LED-Wand, eine wirklich sensationelle Salsa-Band und Live-Percussions. Bad Bunny erst im cremefarbenen Anzug, später in einer Teamgeist-Fußballjacke, inspiriert von der WM 2006. War auch einfach nur großartig, souverän und vor allem fannah.
2: Das war WDR aktuell. Das Wetter in Nordrhein-Westfalen. Am Morgen teils kräftige Schauer und Gewitter, es sind Starkregen, Sturmböen und Hagel möglich, die später über die Weser abziehen. Danach bei wechselnder Bewölkung nur noch vereinzelt Gewitter. Dazu wird's schwül und sehr warm, in Lemgo bis 28 Grad, Gummersbach 30, in Köln 34 Grad. Die Zeit 7.04 Uhr. WDR, die Verkehrslage mit einer Meldung. Die A1 Münster Richtung Dortmund ist zwischen Kamenzentrum und Kreuz Dortmund-Unna wegen Bauarbeiten bis Montag 5 Uhr gesperrt.
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8: Schön, dass ihr da seid. Wart ihr schon mal in einem Museum? Da gibt's ja manchmal coole Sachen zu sehen, die auch prima ins Kinderzimmer passen würden. Dino-Knochen zum Beispiel oder Edelsteine, Fossilien, Piratenschätze.
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1: Die Nachrichten mit Robert Lewin. Guten Morgen.
2: War Hammer. Super.
3: It was a fabulous game.
4: Mega. Deutschland hat abgeliefert.
2: Wunderbar. Fantastisch. Wirklich wunderschön.
1: So wie diese Deutschland-Fans haben im Stadion von Toronto Tausende den Sieg der deutschen Nationalmannschaft gefeiert. Trainer Nagelsmann war beeindruckt.
5: Die Stimmung im Stadion fand ich schon vor dem Spiel, dann während des Spiels extrem viel deutsche Trikots, super Stimmung. Wir wissen, was es heißt, sich hier ein Ticket zu kaufen. Wir wissen, was es heißt, aus Deutschland anzureisen. Klar, es sind auch viele deutsche Fans, die jetzt nicht aus Deutschland kommen, aber auch die müssen irgendwie herkommen.
1: Auf dem Platz war es vor allem Dennis Undaff, der beeindruckte. Anne van Eickels, WDR Sport.
6: Bei seiner Einwechslung in der 60. Minute hatte Dennis Undaff offenbar ein gutes Bauchgefühl. Ich weiß, dass ich ein Tor mache. Das seien seine Gedanken gewesen, sagte Undaff im Interview mit der Sportschau. Für Bundestrainer Julian Nagelsmann war das 2:1 gegen die Elfenbeinküste ein verdienter Sieg, auch wenn seine Mannschaft einen schleppenden Start gehabt habe und beim 0:1 zu zaghaft verteidigte. Bei aller Freude über den Sieg hat der Bundestrainer aber auch Sorgen nach der Verletzung von Nico Schlotter. Es sieht auf jeden Fall nicht ganz so gut aus, leider, sagte der Bundestrainer.
1: Jetzt ist auch das letzte WM-Spiel der Nacht abgepfiffen. Japan schlug Tunesien 4:0. Mit einem Tag Verspätung sollen heute in der Schweiz Gespräche zwischen den USA und dem Iran beginnen, an denen auch US-Vizepräsident Vance teilnimmt. Es geht um eine Friedensvereinbarung. Zuletzt hatten sich beide Seiten auf ein Rahmenabkommen dafür verständigt. Katrin Hondl, WDR Genf.
7: Die Ausgangslage für die Gespräche ist angespannt. Am Samstag hatte der Iran die für den weltweiten Schiffverkehr wichtige Straße von Hormuz wieder für gesperrt erklärt. Als Grund nannten die iranischen Revolutionsgarden die fortdauernden israelischen Militärangriffe im Libanon und dass die USA damit ihre Verpflichtungen aus dem Rahmenabkommen nicht einhielten. US-Vizepräsident Vance sagte vor seinem Abflug in die Schweiz, Zitat, ich denke, wir werden hoffentlich Fortschritte in der Atomfrage erzielen und auch in der Frage der Waffenruhe im Libanon vorankommen.
1: Weitere Meldungen im Überblick. Die Menschen in Deutschland sollen schrittweise später in Rente gehen. Das ist nach Informationen des ARD-Hauptstadtstudios ein Ratschlag der Rentenkommission. Sie empfiehlt, dass jemand, der jetzt Anfang 30 ist, mit 68 in Rente gehen soll. Parlamentsabgeordnete aus Deutschland und Frankreich fordern in einer gemeinsamen Initiative ein konsequenteres Vorgehen gegen die russische Schattenflotte. Nötig sei die Festsetzung von Schiffen, wenn sie gegen geltendes Recht verstoßen. Eine entsprechende Vorlage soll morgen bei einer Sitzung der deutsch-französischen Parlamentarischen Versammlung beschlossen werden. Heute ist nicht nur der längste Tag des Jahres, sondern auch Welt-Yoga-Tag. Die Vereinten Nationen haben den heutigen 21. Juni vor 12 Jahren zum ersten Mal dazu ausgerufen. In der Resolution dazu heißt es, damit solle die indische Lehre als ganzheitlicher Ansatz für Gesundheit und Wohlbefinden gewürdigt werden.
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1: Trotz der Hitze gehen heute mehr als 2000 Teilnehmer beim Indeland-Triathlon in Eschweiler an den Start. Wie immer in den Disziplinen Schwimmen, Radfahren und Laufen. Silke Oettershagen für WDR aktuell.
8: Mit dem Schwimmen durch den kühlen Blausteinsee geht's los. Dann wird's heißer auf der Rad- und besonders auf der Laufstrecke. Sie ist extra wegen der Hitze angepasst worden. Sonst ging es immer mitten durch ein großes sonniges Feld. Stattdessen laufen die Teilnehmer quer durch den Ort, weil es da mehr Schatten gibt. Außerdem ist eine zusätzliche Verpflegungsstelle mit kalten Getränken, Duschen und Wasserschläuchen eingerichtet worden. Viele Rettungswagen und Notärzte stehen an der Route. Und die ganze Strecke des Indeland-Triathlons wird komplett mit Drohnen überwacht.
1: Das war WDR aktuell. Das Wetter in Nordrhein-Westfalen. Am Morgen Schauer und Gewitter, Starkregen, Sturmböen und Hagel sind möglich. Danach bei wechselnder Bewölkung nur noch vereinzelt Gewitter. In Dortmund bis 29 Grad, Lüdenscheid 30, in Meerbusch 33 Grad. Die Zeit 8:04 Uhr. 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Die A1 Münster Richtung Dortmund ist zwischen Kamenzentrum und Kreuz Dortmund-Unna wegen Bauarbeiten bis Montag 5 Uhr gesperrt.
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9: Kirchenasyl unter Druck. Beten, bis die Polizei kommt. Von Diana Zulfogari.
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2: Die Nachrichten mit Robert Levin. Guten Morgen.
3: Ich habe es auch gemerkt, ich musste wieder lachen. Selbst in Toronto wird mein Name gerufen, also nicht nur in Stuttgart. Ich genieße es, ich nehme es mit und ich versuche weiter, dass der Support da ist.
2: Fußballnationalspieler Dennis Undav beschreibt seine Freude nach dem Sieg der deutschen Mannschaft gestern Abend in Toronto in Kanada. Undav schoss beide Tore zum 2:1 für Deutschland. Das Siegtor fiel erst in der Nachspielzeit. Mit dem Sieg und den anderen Ergebnissen des Spieltags steht die Nationalelf jetzt schon als Gruppensieger fest. Entsprechend groß war die Freude von Bundestrainer Nagelsmann direkt nach dem Spiel.
4: Ja, das hat auf jeden Fall eine Wirkung, emotional. Die Jungs hatten vorher schon ein gutes Miteinander, eine gute Verbindung. Und heute, klar, das sind tolle Bilder. Das ist dann auch ein Moment für die Mannschaft, den sie genießen sollen. Und wo jeder merkt, dass er ein ganz wichtiger Teil davon ist.
2: Das letzte deutsche Gruppenspiel ist am Donnerstag gegen Ecuador. Mittlerweile ist auch das letzte Spiel dieser Nacht zu Ende gegangen. Japan gewann 4:0 gegen Tunesien. Damit ist in der Gruppe Tunesien schon vorzeitig ausgeschieden. Die Menschen in Deutschland sollen schrittweise später in Rente gehen. Das ist nach Informationen des ARD-Hauptstadtstudios eine Empfehlung der Rentenkommission, die ihre Vorschläge offiziell am Dienstag vorstellt. Anne-Kathrin Mellmann, WDR Berlin.
5: Das Renteneintrittsalter soll schrittweise steigen, angepasst an die Lebenserwartung. Vorgesehen ist ein stufenweiser langsamer Anstieg. Wer jetzt Anfang 30 ist, würde dann voraussichtlich mit 68 in Rente gehen. Das ist einer von rund 30 Vorschlägen der Rentenkommission. Ein weiterer lautet, die Rente mit 63 abzuschaffen. Ob Menschen früher in Rente gehen können, soll nicht mehr von der Zahl der Beitragsjahre abhängen, sondern vom individuellen Gesundheitszustand. Mittel- bis langfristig soll auch für Beamte die gesetzliche Rentenversicherung verpflichtend sein. Für Abgeordnete und neue Selbstständige aber jetzt schon.
2: Weitere Meldungen im Überblick. In der Schweiz sollen heute Gespräche zwischen den USA und dem Iran über eine Friedenslösung im Konflikt der beiden Länder beginnen. Inzwischen ist auch US-Vizepräsident Vance dazu eingetroffen. Die Verhandlungen sollen trotz der anhaltenden Kämpfe im Libanon und der Spannungen um die Meerenge von Hormus stattfinden. In Münster wird am Mittag der neue Bischof Heiner Wilmer in sein Amt eingeführt. Zu dem feierlichen Gottesdienst werden mehrere hundert geladene Gäste aus Politik, Kirche und Gesellschaft erwartet, darunter auch Nordrhein-Westfalens Ministerpräsident Wüst. Für die Öffentlichkeit wird die Messfeier live auf dem Domplatz übertragen. Frankreich verbietet während des heutigen landesweiten Musikfestes Fête de la Musique den Ausschank von Alkohol. Grund ist die aktuelle extreme Hitzewelle. In Frankreich werden Temperaturen um die 40 Grad erwartet. Auch der Konsum von Alkohol in der Öffentlichkeit wird nach einer Anordnung von Ministerpräsident Le Cornu verboten.
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2: In Düsseldorf ist am Abend einer der aktuell erfolgreichsten Künstler aufgetreten. Bad Bunny stand auf der Bühne. Heute Abend findet sein zweites Konzert statt. Für manche Fans war es aber ein trauriger Abend. Sie waren offenbar auf Betrüger hereingefallen, hatten gefälschte Tickets und kamen nicht rein. Claudia Franzen, WDR Düsseldorf.
6: Allein in den 2 Minuten, in denen ich am Ticketschalter anstand, um mein eigenes Ticket abzuholen, standen neben mir 9 Fans, die offenbar gescammt worden waren. Da standen Fans aus Italien, aus Frankreich, alle extra angereist, mit Tränen in den Augen.
2: Wie viele Fans auf so einen Ticketscam reingefallen sind, ist noch nicht klar. Die Verbraucherzentrale warnt, dass man Tickets nur über offizielle Seiten kaufen soll. Bei Viagogo oder Kleinanzeigen zum Beispiel seien auch Betrüger unterwegs. Das war WDR aktuell. Das Wetter in Nordrhein-Westfalen. Kräftige Schauer und Gewitter ziehen in Westfalen durch, danach nur noch vereinzelt Gewitter. In Bielefeld bis 29 Grad, Recklinghausen 30, in Düren 33 Grad. Morgen mehr Sonne als Wolken, nur im Bergland vereinzelt Schauer oder Gewitter bei 25 bis 33 Grad. Die Zeit 9.04 Uhr. WDR 5, die Verkehrslage mit einer Meldung. Die A1 Münster Richtung Dortmund ist zwischen Kamenzentrum und Kreuz Dortmund-Unna wegen Bauarbeiten bis morgen früh 5 Uhr gesperrt.
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7: Mit Gerald Bayroth, guten Morgen. Der Fußball erreicht in diesen Tagen auch in die Religion und die Religion reicht.
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Verehrte Hörerinnen und Hörer, herzlich begrüße ich Sie an diesem Sonntagmorgen aus der Schloss- und Pfarrkirche St. Philippus und Jakobus in Schleiden. Ich lade Sie ein, den heutigen Gottesdienst mit uns mitzufeiern, egal wo Sie auch sind. Schleiden liegt im Südwesten von Nordrhein-Westfalen, im Herzen des Nationalparks Eifel und lädt zur Erholung ein. So gehört die Schlosskirche Schleiden zu den bedeutendsten spätgotischen Hallenkirchen der Region und ist besonders berühmt wegen ihrer Orgel aus dem Jahr 1770. Für Fans der Orgelmusik ein Muss, denn sie wurde erbaut von dem bedeutenden spätbarocken Orgelbauer Christian Ludwig König. Die Schlosskirche geht zurück auf eine Burgkapelle, die bereits 1230 geweiht und um 1340 durch eine gotische Kirche ersetzt worden ist. Davon ist noch der lichtdurchflutete Chorraum erhalten. Einen letzten Umbau erfuhr die Kirche im ersten Viertel des 16. Jahrhunderts. Damals wurde der bis heute gebliebene dreischiffige Saalbau errichtet. Aus dieser Zeit stammen noch einige sehenswerte Bilder und Skulpturen. Im heutigen Gottesdienst singt die Gemeinde aus dem Gotteslob die Nummern 429, 161, 171, 178, 455, 198, 202 und 382. Ich wünsche uns allen eine gute Zeit.

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2: Die Nachrichten mit Robert Levin. Guten Tag. Die Vorschläge der Rentenkommission stoßen auf Kritik. Es geht darum, dass die Menschen in Deutschland schrittweise später in Rente gehen sollen. Die rentenpolitische Sprecherin der Linken im Bundestag, Vollert, nennt die Vorschläge nichts anderes als Rentenkürzungen. Die Union klatsche laut in die Hände. Anne-Kathrin Mellmann, WDR Berlin.
3: In der Rheinischen Post spricht die linken Politikerin von Kürzungen, die Menschen mit kleinen Einkommen hart treffen würden. Für den Ökonomen Marcel Fratscher vom Deutschen Institut für Wirtschaftsforschung in Berlin gehen die Vorschläge der Rentenkommission in die richtige Richtung, bleiben aber insgesamt zu vorsichtig. Fratscher sagt in der Rheinischen Post, es ändere sich auf absehbare Zeit nichts Grundlegendes an Altersarmut, der starken Belastung der jungen Generation und der Schieflage bei der Gerechtigkeit. Unter anderem nennt Fratscher die empfohlene schrittweise Erhöhung des Renteneintrittsalters sehr langsam. So lasse sich die junge Generation kaum entlasten.
2: In Düsseldorf ist am Abend einer der aktuell erfolgreichsten Künstler aufgetreten. Bad Bunny stand auf der Bühne. Heute Abend findet sein zweites Konzert statt. Für manche Fans war es aber ein trauriger Abend. Sie waren offenbar auf Betrüger hereingefallen, hatten gefälschte Tickets und kamen nicht rein. Claudia Franzen, WDR Düsseldorf.
4: Allein in den 2 Minuten, in denen ich am Ticketschalter anstand, um mein eigenes Ticket abzuholen, standen neben mir 9 Fans, die offenbar gescammt worden waren. Da standen Fans aus Italien, aus Frankreich, alle extra angereist, mit Tränen in den Augen.
2: Weitere Meldungen im Überblick. In der Schweiz sollen heute Gespräche zwischen den USA und dem Iran über eine Friedenslösung im Konflikt der beiden Länder beginnen. Inzwischen ist auch US-Vizepräsident Vance dazu eingetroffen. Die Verhandlungen sollen trotz der anhaltenden Kämpfe im Libanon und der Spannungen um die Meerenge von Hormus stattfinden. In Gelsenkirchen ist ein 16-Jähriger bei einem Badeunfall ums Leben gekommen. Laut Feuerwehr war er gestern Abend in den Rhein-Herne-Kanal gesprungen und nicht wieder aufgetaucht. Rettungstaucher der Feuerwehr haben ihn schnell gefunden und er wurde reanimiert, starb dann aber im Krankenhaus. Die deutsche Fußballnationalmannschaft steht bei der WM sicher in der K.O.-Runde nach einem 2:1-Sieg am Abend gegen die Elfenbeinküste. Es ist das erste Mal bei einer Weltmeisterschaft seit 2014, dass Deutschland nicht in der Vorrunde scheitert. Im letzten deutschen Gruppenspiel am Donnerstag gegen Ecuador geht es somit sportlich um nichts mehr.
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2: Münster bekommt heute einen neuen Bischof. Der 64-jährige Heiner Wilmer übernimmt die Leitung des Bistums und wird am Mittag feierlich ins Amt eingeführt. Die Zeremonie wird live vom WDR übertragen und auch auf dem Domplatz in Münster auf einer Videoleinwand. Julia Wolf, WDR Münster, erklärt, wie die Bischofseinführung abläuft.
5: Offiziell im Amt ist Heiner Wilmer, nachdem er den Bischofsstab überreicht bekommt und zum Bischofssitz geführt wird. Und sobald Wilmer dann auf dem Platz seine Bereitschaftserklärung abgibt, ist er ganz offiziell der 77. Bischof von Münster. Ein Moment, auf den viele Gläubige im mitgliederstärksten Bistum Deutschlands lange gewartet haben. Danach gibt's im St. Paulusdom einen Wortgottesdienst und die Heilige Messe, die aber auch draußen zu erleben ist. Im WDR-Fernsehen wird die gesamte Amtseinführung heute Mittag ab 13.55 Uhr live übertragen.
2: Das war WDR aktuell. Das Wetter in Nordrhein-Westfalen. Heute mal Sonne, mal Wolken und einzelne, teils kräftige Schauer oder Gewitter. Der Deutsche Wetterdienst warnt wieder vor extremer Hitze im Süden NRWs. In Bad Salzuflen bis 28 Grad, Bottrop 31, in St. Augustin 33 Grad. Morgen viel Sonnenschein, nur im Bergland mal ein Schauer oder Gewitter bei 25 bis 33 Grad. Auch Dienstag wird es sehr sonnig, kaum Wolken, dazu 30 bis 35 Grad. Die Zeit 11.04 Uhr. 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Die A1 Münster Richtung Dortmund ist zwischen Kamenzentrum und Kreuz Dortmund-Unna wegen Bauarbeiten bis morgen früh 5 Uhr gesperrt. Die A30 Amsterdam Richtung Rheine ist zwischen Salzbergen und Rheine-Nord wegen Bergungsarbeiten gesperrt. Und es gilt eine amtliche Warnung des Deutschen Wetterdienstes, gültig bis 19 Uhr. In einzelnen Teilen des Südens von NRW kommt es zu extremer Hitze.
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2: Guten Tag, ich begrüße Sie zur Tagesschau. Die Regierungen der USA und Irans scheinen an Verhandlungen für ein Friedensabkommen festzuhalten, trotz ihrer Zerwürfnisse über die israelischen Angriffe im Libanon. Am Morgen traf US-Vizepräsident Vance auf dem Berg Birkenstock in der Schweiz ein. Der Schweizer Außenminister begrüßte auch die iranische Delegation um Außenminister Araghchi und Chefverhandler Ghalibaf am Verhandlungsort. Ein erstes Gespräch zwischen den beiden Kriegsparteien soll am Nachmittag beginnen. Die Ukraine hat die von Russland annektierte Schwarzmeerhalbinsel Krim und die Region Krasnodar mit Drohnen angegriffen. Nach russischen Angaben wurden dabei mindestens 5 Menschen getötet und 28 weitere verletzt. Die Krimbrücke zwischen dem russischen Festland und der Hafenstadt Kertsch sei geschlossen worden. Der ukrainische Präsident Zelensky erklärte, das Militär habe ein Öldepot auf der Krim getroffen. Laut den Behörden dort wurde der Verkauf von Benzin an Privatpersonen eingestellt. Die Bundesregierung will offenbar die Abschiebung afghanischer Straftäter deutlich ausweiten. Das ist laut Bild-Zeitung das Ergebnis von bislang geheimen Verhandlungen mit Vertretern der afghanischen Taliban-Regierung. Innenminister Dobrindt sagte der Zeitung, wer in Deutschland schwere Straftaten begehe, der müsse seine Perspektive in seinem Heimatland suchen. Dem Bericht zufolge soll es künftig neben Rückführungen über reguläre Linienflüge auch bis zu 3 Charterflüge pro Monat nach Kabul geben. Die deutsche Fußballnationalmannschaft hat nach einer umkämpften Partie auch ihr zweites WM-Spiel gewonnen. Nach einem Rückstand zur Pause konnte sich das Team von Trainer Nagelsmann am Ende mit 2:1 gegen die Elfenbeinküste durchsetzen. Der eingewechselte Doppeltorschütze Undav schoss die DFB-Elf damit direkt in die K.O.-Runde.
3: Das Team der Elfenbeinküste in Orange geht in der 30. Minute in Führung durch ihren Kapitän Franck Kessié. Bis zu diesem Zeitpunkt hatte die deutsche Mannschaft mehr Abschlüsse, die beste Torchance aber nutzten die Ivorer zum 0:1 Pausenstand. Ein Dreifachwechsel in der 60. Minute bringt dann den Umschwung. Leveling, Amiri und Undav kommen und Dennis Undav erzielt 8 Minuten später den Ausgleich. Die Vorlage kam vom ebenfalls eingewechselten Nadim Amiri. Aber das deutsche Team drängt auf den Sieg, der den Einzug ins 16. Finale sicher macht. In der 4. Minute der Nachspielzeit der Pass von Metscher auf Undav und der erzielt den umjubelten 2:1 Siegtreffer. Die deutsche Mannschaft startet wie zuletzt bei der Weltmeisterschaft 2006 mit 2 Siegen ins Turnier.
2: Und hier noch der Blick aufs Wetter. Heute meist sonnig, vor allem in der Mitte und im Osten aber zum Teil kräftige Gewitter mit Starkregen, lokal auch mit Unwetterpotenzial bei 21 bis 38 Grad. Und die Tagesschau meldet sich wieder um 14 Uhr. Jetzt geht es weiter mit dem Presseclub und Jörg Schönenborn.
4: Schön, dass Sie dabei sind. Herzlich willkommen. Die Chancen für Kinder in Deutschland sind je nach Herkunft sehr unterschiedlich verteilt. Daran haben auch Milliarden Bildungsinvestitionen in den letzten Jahrzehnten offenbar nichts geändert. So sagt es der Bildungsbericht, den die Länder und der Bund in dieser Woche vorgestellt haben. Fast 1/4 der Kinder stammt mittlerweile aus Familien, in denen Deutsch nicht die Familiensprache ist. Und gerade in der Zeit vor der Schule, in der Kita-Zeit, wachsen die Unterschiede zwischen Kindern aus guten und weniger guten Verhältnissen, was sie können, was sie wissen, wie sie sprechen. Wenn die Schule anfängt, kann dieser Rückstand nicht mehr aufgeholt werden. Liegen die größten Probleme im Bildungssystem gar nicht in der Schule, sondern in der Zeit vor der Schule? Der Bericht legt das nahe. Deshalb fragen wir heute, mehr lernen, weniger spielen, brauchen wir eine Vorschulpflicht? Und wenn Sie mitmachen wollen, wenn Sie mir direkt schreiben wollen hier im Studio, dann erreichen Sie mich unter presseclub@wdr.de. Wir verfolgen, was Sie denken. Und ich freue mich jetzt auf diese Gäste. Bob Blume ist bei uns. Er ist Fachautor für Bildungsfragen, war selbst Lehrer und ist Gastgeber des ARD-Podcasts Die Schule brennt. Ich freue mich auf Katrin Clemens. Sie ist Redakteurin bei der Westdeutschen Allgemeinen Zeitung in Essen. Hadija Haruna-Oelker ist bei uns, freie Journalistin unter anderem für den Hessischen Rundfunk.
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2: 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Die Nachrichten mit Ulrike Frohleichs. Guten Tag. Bei der Fußball-WM hat sich Deutschland mit dem Sieg gestern Abend vorzeitig für die K.O.-Runde qualifiziert. Es ist das erste Mal seit 2014, dass Deutschland nicht schon in der Gruppenphase ausscheidet. Svenja Bönisch, WDR aktuell, wie geht es denn für die Nationalelf weiter?
3: Ja, ein wichtiger Tag für die deutsche Mannschaft ist eigentlich schon heute. Innenverteidiger Nico Schlotterbeck hat sich ja am Knie verletzt. Wie schlimm das ist, soll heute durch eine MRT-Untersuchung geklärt werden. Dann dürfte eben auch feststehen, wie lange Schlotterbeck ausfällt. Dann geht's für die Deutschen am Donnerstag mit dem letzten Gruppenspiel weiter. Das Ergebnis ist für Deutschland egal. Gruppensieger ist die Mannschaft auf jeden Fall. Gegner Ecuador braucht aber so viele Punkte und Tore wie möglich, um es auch ins 16. Finale zu schaffen. Und das 16. Finale der deutschen Nationalelf gibt es dann am Montag in einer Woche, wieder spät um 22:30. Gegner wird einer der besten Gruppendritten sein und das können gerade noch viele werden, zum Beispiel Brasilien, Marokko, Schottland, Australien oder Paraguay. Feststehen wird das erst ganz am Ende der Gruppenphase.
4: Der neue gewählte Co-Chef der Partei Die Linke, Pantisano, will in Deutschland stärker auf die Arbeiterinnen und Arbeiter zugehen. Auf dem Parteitag in Potsdam versprach er, Sozialproteste gegen den Kurs der Bundesregierung auszubauen. Aus Potsdam Paul Vorreiter für WDR aktuell.
5: Die Vorschläge der Rentenkommission kritisierte der 46-Jährige scharf. Er bezeichnete sie als Kürzungsprogramm, das so wörtlich Kanzler Merz feuchten Träumen gerecht werde. Mit Co-Chefin Ines Schwertner werde Pantisano alles tun, um Widerstand zu organisieren. Schwertner appellierte an die Partei, in der Sicherheitspolitik stärker eigene Akzente zu setzen. Als kompletten Wahnsinn bezeichnete sie die Aussage von Kanzler Merz, wonach die Bundeswehr Europas stärkste konventionelle Armee werden soll. Dem müsse sich die Linke entgegenstellen. Aufgabe der Partei sei es, Solidarität zu zeigen mit den Opfern von Kriegen und Konflikten.
4: Weitere Meldungen im Überblick. In Kliniken in NRW kommt es offenbar regelmäßig zu Machtmissbrauch und sexueller Belästigung gegenüber Beschäftigten. Der WDR hat Zahlen der Ärztekammern. Demnach gibt es in Westfalen-Lippe 1 bis 2 Beschwerden pro Woche. Im Rheinland sind es 2 im Monat. Als Grund nennt die Uniklinik Münster unter anderem die starke Hierarchie in Krankenhäusern. Der Deutsche Wetterdienst warnt in Teilen von NRW vor extremer Hitze. Die gefühlte Temperatur liegt über 38 Grad. Das gilt bis heute Abend für Bonn, den Rhein-Sieg-Kreis, den Kreis Euskirchen und den Kreis Siegen-Wittgenstein. In Frankreich ist durch Zufall ein Gemälde von Pablo Picasso gefunden worden. Ermittler entdeckten es während einer Drogenrazzia in einem Vorort von Paris. Die Staatsanwaltschaft hat sich offenbar bestätigen lassen, dass es ein echter Picasso ist. Sie sagt aber nicht, um welches Gemälde es sich konkret handelt.
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4: Münster bekommt heute einen neuen Bischof. Der 64-jährige Heiner Wilmer übernimmt die Leitung des Bistums und wird am Mittag feierlich ins Amt eingeführt. Julia Wulff, WDR Münster.
6: Offiziell im Amt ist Heiner Wilmer, nachdem er den Bischofsstab überreicht bekommt und zum Bischofssitz geführt wird. Und sobald Wilmer dann auf dem Platz seine Bereitschaftserklärung abgibt, ist er ganz offiziell der 77. Bischof von Münster. Ein Moment, auf den viele Gläubige im mitgliederstärksten Bistum Deutschlands lange gewartet haben. Danach gibt's im St. Paulusdom einen Wortgottesdienst und die Heilige Messe, die aber auch draußen zu erleben ist. Im WDR-Fernsehen wird die gesamte Amtseinführung heute Mittag ab 13.55 Uhr live übertragen.
4: Das war WDR aktuell. Das Wetter in Nordrhein-Westfalen. Sonne und zum Teil dicke Quellwolken im Wechsel. Vereinzelt kräftige Schauer und Gewitter, lokal mit Unwetterpotenzial. In Lemgo bis 28 Grad, in Bocholt bis 30 und in Heinsberg bis 31 Grad. Morgen erst sonnig bei 25 bis 34 Grad, später dann ein paar Wolken und ganz vereinzelt Schauer oder Gewitter. Die Zeit 13.04 Uhr. WDR 5, die Verkehrslage. A1 Osnabrück Richtung Dortmund zwischen Münster Nord und Kreuz Münster Süd etwa 10 Minuten plus 6 Kilometer stockender Verkehr. Die A1 Münster Richtung Dortmund ist zwischen Carmenzentrum und Kreuz Dortmund Unna wegen Bauarbeiten bis morgen früh 5 Uhr gesperrt. A3 Frankfurt Richtung Köln zwischen Siebengebirge und Kreuz Bonn-Siegburg etwa 10 Minuten plus 5 Kilometer stockender Verkehr. A33 Osnabrück Richtung Bielefeld zwischen Osnabrück-Fledda und Hilter am Tor. Teutoburger Wald. Etwa 10 Minuten plus 5 Kilometer stockender Verkehr. Und die A44 Düsseldorf Richtung Mönchengladbach ist zwischen Krefeld-Fichtenhain und Münchheide nach einem Unfall gesperrt. 2 Kilometer Stau.
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2: Die Nachrichten mit Ulrike Frohleichs. Guten Tag. In NRW-Kliniken kommt es offenbar regelmäßig zu Machtmissbrauch und sexueller Belästigung gegenüber Beschäftigten. Dem WDR liegen exklusiv Zahlen der unabhängigen Meldestellen der Ärztekammern vor. Demnach gibt es in Westfalen-Lippe 1 bis 2 Beschwerden pro Woche. Im Rheinland sind es 2 im Monat. Martina Koch, WDR-Landespolitik.
3: Die Zahlen spiegeln nur einen Bruchteil dessen wider, was hinter den Kulissen passiert, sagen Betroffene und Experten. Viele hätten Angst, Fälle zu melden oder sich zu wehren. Das liege unter anderem an den hierarchischen Strukturen in den Kliniken, räumt der ärztliche Direktor der Uniklinik Münster, Professor Alexander Friedrich, im Interview mit dem WDR-Magazin Westpol ein. Ganz oben der Chefarzt, ganz unten Assistenzärzte und Medizinstudierende. Wer Arzt oder Facharzt werden wolle, sei vom Chefarzt abhängig. Die Uniklinik Münster will deshalb in den nächsten Jahren weniger anfällige Strukturen aufbauen.
2: Der Deutsche Wetterdienst warnt in einigen Teilen von NRW vor extremer Hitze. Das heißt, die gefühlte Temperatur liegt über 38 Grad. Das gilt bis heute Abend für Bonn, den Rhein-Sieg-Kreis, den Kreis Euskirchen und den Kreis Siegen-Wittgenstein. In Frankreich und Spanien wird die Hitze heute zum Teil noch extremer. Da geht's hoch bis 41 Grad. Svenja Böhnisch, WDR aktuell, erklärt, welche Maßnahmen da ergriffen werden.
4: Frankreich hat ja mehr Erfahrung, was Hitze angeht, und die Regierung da ist auch konsequenter dabei, Maßnahmen vorzugeben. Konkret geht es jetzt an diesem Wochenende um Alkohol. Überall in Frankreich finden heute große Konzerte statt, und da ist es jetzt verboten worden, Alkohol zu trinken. Wegen der Kombination Alkohol und Hitze kommt es ja immer wieder zu Notfällen, die sollen so vermieden werden. In einigen Teilen von Frankreich gilt deshalb sogar insgesamt ein Alkoholverbot auf der Straße. Auch in Spanien geht's zum Teil heute hoch auf 40 Grad. Da wurden in vielen Orten die Public Viewing Bereiche draußen geschlossen. Die Menschen wurden aufgerufen, die WM drinnen in klimatisierten Räumen zu gucken.
2: Weitere Meldungen im Überblick. An den Vorschlägen der Rentenkommission, die Dienstag vorgestellt werden sollen, gibt es Kritik. Dem Präsidenten des Deutschen Instituts für Wirtschaftsforschung, Fratscher, gehen sie nicht weit genug. Der Rheinischen Post sagte er, dass die junge Generation weiter zu stark belastet bleibe. Kritik an den Plänen kommt auch aus der Partei Die Linke. In Wegberg im Kreis Heinsberg läuft seit dem Morgen ein Großeinsatz der Feuerwehr. Grund ist eine brennende Lagerhalle. Laut den Einsatzkräften sind dort Gasflaschen explodiert. Die Anwohner in Wegberg, Wassenberg und in Heinsberg werden auch per Nina-App gewarnt. Die deutsche Fußballnationalmannschaft steht bei der WM als Gruppenerster sicher in der K.O.-Runde nach einem 2:1-Sieg am Abend gegen die Elfenbeinküste. Es ist das erste Mal bei einer Weltmeisterschaft seit 2014, dass Deutschland nicht in der Vorrunde scheitert. Im letzten Gruppenspiel am Donnerstag geht es somit nur noch für Ecuador ums Weiterkommen.
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2: Im LVR-Freilichtmuseum Kommern wird heute Richtfest gefeiert. Dort wird der historische Bahnhof aus Walpolsheim wieder neu aufgebaut. Silke Ottershagen für WDR aktuell.
5: Das Fachwerksgebäude von 1911 ist monatelang von Zimmerleuten demontiert worden. Dabei haben sie auch spannende Objekte wie alte Fahrscheine unter dem Innenboden entdeckt. Zum etwa 30 Meter langen Gebäude gehört auch ein mechanisches Stellwerk, eine Expressgutabfertigung, ein Güterschuppen, eine Wartehalle und ein Schalter mit Fahrkartenautomat. Weil es höher auf dem Bahndamm gebaut worden war, blieb es von der Flutkatastrophe 2021 verschont. Im Freilichtmuseum Kommern soll den Besuchern die Abläufe eines Bahnbetriebs früher vermittelt werden.
2: Das war WDR aktuell. Das Wetter: Nordrhein-Westfalen, Sonne und zum Teil dicke Quellwolken mit vereinzelt kräftigen Schauern und Gewittern, lokal mit Unwetterpotenzial. In Warburg bis 29 Grad, in Bad Münstereifel bis 31 und in Wuppertal bis 32 Grad. Morgen erst sonnig, später ein paar Wolken und ganz vereinzelt Schauer oder Gewitter bei 25 bis 34 Grad. Die Zeit 14.04 Uhr. WDR 5, die Verkehrslage. A1, Osnabrück Richtung Dortmund zwischen Münster Nord und Kreuz Münster Süd, etwa 10 Minuten plus 6 Kilometer Stau. Die A1 Münster Richtung Dortmund ist zwischen Kamen Zentrum und Kreuz Dortmund Unna wegen Bauarbeiten bis morgen früh gesperrt. Die A3 Frankfurt Richtung Köln ist zwischen Bad Honnef, Linz und Siebengebirge gesperrt, dort brennt ein PKW. A33 Osnabrück Richtung Bielefeld zwischen Osnabrück-Fledder und Hilter am Teutoburger Wald, etwa 15 Minuten plus 7 Kilometer stockender Verkehr. Und
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4: Die Nachrichten mit Ulrike Frohleix. Guten Tag. An den vorab bekannt gewordenen Vorschlägen der Rentenkommission gibt es Kritik. Für die Gewerkschaft Verdi gehen viele in die falsche Richtung, etwa das schrittweise höhere Renteneintrittsalter. Der Sozialverband Deutschland befürchtet, dass die Finanzierung der Rente unsicher bleibt. Über weitere Reaktionen berichtet Anne-Kathrin Mellmann, WDR Berlin.
5: Der frisch gewählte Co-Parteichef der Linken, Luigi Pantisano, der hat Widerstand angekündigt. Er fordert ein Zeichen von Kanzler Merz. Der soll, weil er Millionär ist, auf seine staatliche Rente verzichten. Und die Vorschläge der Rentenkommission, die nennt Pantisano ein Kürzungsprogramm. Ökonomen, die bewerten die Vorschläge unterschiedlich. Marcel Fratscher vom Deutschen Institut für Wirtschaftsforschung findet das Ganze etwas mutlos. Er nennt es eine verpasste Chance. Kurz, er hätte sich mehr gewünscht. Eher positiv sehen Ökonomen wie er die kapitalgedeckte Säule, wie sie von der Rentenkommission vorgeschlagen wird, auch wenn Fratscher hier auf die Zusatzkosten hinweist, die entstehen für Arbeitnehmer und Arbeitgeber.
4: Bei der Fußball-WM in Nordamerika kann es heute kein weiteres Team vorzeitig ins 16. Finale schaffen. Bisher ist das nur Deutschland, Mexiko und den USA gelungen. Heute starten die Gruppen G und H in den zweiten Spieltag. Michael Küster, WDR Sport.
6: In beiden Gruppen werden heute Nacht keine Entscheidungen fallen. Alle Mannschaften waren jeweils mit einem Unentschieden in die WM gestartet. Deswegen will Spanien ab 18 Uhr gegen Saudi-Arabien den ersten Turniersieg einfahren. 3 Stunden später bekommt es Belgien mit dem Iran zu tun. Auf ein gutes Ergebnis hofft ab Mitternacht der zweimalige Weltmeister Uruguay gegen Kap Verde. Und den Abschluss des Spieltags bestreiten Neuseeland und Ägypten. Der Ball rollt in Vancouver um 3 Uhr nachts.
4: Weitere Meldungen im Überblick. In der Schweiz haben nach iranischen Angaben die Verhandlungen zwischen dem Iran und den USA über ein endgültiges Kriegsende angefangen. Auch Katar, das zwischen den beiden Ländern vermittelt, bestätigte das Treffen. Für die USA war unter anderem Vizepräsident Vance in die Schweiz gereist. In Kliniken in NRW kommt es offenbar regelmäßig zu Machtmissbrauch und sexueller Belästigung gegenüber Beschäftigten. Der WDR hat Zahlen der unabhängigen Meldestellen der Ärztekammern. Demnach gibt es in Westfalen-Lippe 1 bis 2 Beschwerden pro Woche. Im Rheinland sind es 2 im Monat. Als Grund nennt die Uniklinik Münster unter anderem die starke Hierarchie in Krankenhäusern. In Münster ist der neue Bischof in sein Amt eingeführt worden. Heiner Wilmer war bisher Bischof von Hildesheim in Niedersachsen. Seit Februar ist er auch Vorsitzender der katholischen Deutschen Bischofskonferenz. Münster ist das mitgliederstärkste deutsche Bistum mit rund 1,6 Millionen Katholiken. Wilmer folgt auf Felix Gnenn. Das WDR-Fernsehen überträgt die Zeremonie noch bis 16.15 Uhr.
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4: In Köln demonstrieren Radfahrer für bessere Bedingungen im Straßenverkehr. Sie hatten zu einer Sternfahrt aufgerufen. Benedikt Kaninski, WDR Köln.
7: Die Demonstranten kommen mit dem Rad zum Beispiel aus Leverkusen, Horrem oder Brühl. In Köln treffen sie sich dann für eine gemeinsame Fahrt durch die Innenstadt bis zum Heumarkt. Es kann deswegen zu Einschränkungen im Verkehr kommen. Organisiert wird die Veranstaltung von einem Bündnis aus Initiativen und Vereinen wie dem ADFC. Sie fordern unter anderem eine schnellere Verkehrswende, ein durchgängiges Radverkehrsnetz in allen Stadtteilen und sichere Schulwege für Kinder.
4: Das war WDR aktuell. Das Wetter in Nordrhein-Westfalen, Sonne und zum Teil dicke Quellwolken mit vereinzelt kräftigen Schauern und Gewittern, lokal mit Unwetterpotenzial, vor allem zwischen Eifel und Südwestfalen. In Bielefeld bis 28 Grad, in Mahl bis 29 und in Siegen bis 33 Grad. Morgen ist es erst sonnig, später dann ein paar Wolken und ganz vereinzelt Schauer oder Gewitter bei 25 bis 34 Grad. Die Zeit 15.04 Uhr. WDR 5, die Verkehrslage. A1 Osnabrück Richtung Dortmund zwischen Münster Nord und Kreuz Münster Süd etwa 10 Minuten plus 6 Kilometer Stau. A1 Münster Richtung Dortmund ist zwischen Carmen Zentrum und Kreuz Dortmund Unna wegen Bauarbeiten bis morgen früh gesperrt. A3 Frankfurt Richtung Köln zwischen Neustadt Wied und Siebengebirge etwa 30 Minuten plus 6 Kilometer Stau wegen Bergungsarbeiten ist nur ein Fahrstreifen frei. A45 Gießen Richtung Hagen zwischen Lüdenscheid Nord und Hagen Süd etwa 30 Minuten.
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2: Die Nachrichten mit Ulrike Frohleichs. Guten Tag. Die Menschen in Deutschland sollen nach den Vorschlägen der Rentenkommission später in den Ruhestand gehen. Ihr Bericht ist vorab bekannt geworden. Am Dienstag will die Kommission ihn an Bundesarbeitsministerin Baas übergeben. Stefan Fries, WDR aktuell. Wie alt muss man denn künftig sein für die Rente?
3: Weil die Lebenserwartung steigt, soll auch die Rente später anfangen. Die Fachleute sagen, ab 2041 sollen Beschäftigte erst mit 67,5 Jahren in Rente gehen und 10 Jahre später dann mit 68 Jahren. Das soll Geld sparen. Für die Einnahmen schlägt die Kommission vor, dass die Beiträge für die Rentenversicherung steigen sollen. Die sollen aber teils auch in Aktien investiert werden, damit durch die Rendite mehr Geld ins System kommt.
2: Und wie sehen Politiker und Experten die Vorschläge?
3: Die linken Politikerin Vollert sprach in der Rheinischen Post von massiven Rentenkürzungen, vor allem für ärmere Menschen. Verdi-Chef Wernicke hält jetzt schon viele Berufe für zu anstrengend, um sie länger als bis 67 auszuüben. Und der Sozialverband Deutschland kritisiert, dass man mit Erträgen aus Aktien nie weiß, wie viel reinkommt. Dem Ökonom Fratscher reichen die Vorschläge nicht. Sie änderten nichts an der hohen Altersarmut und der zu starken Belastung der jungen Generation. Fratscher hält es aber zum Beispiel für richtig, Menschen später in Rente zu schicken.
2: Der neue Bischof von Münster, Heiner Wilmer, ist ins Amt eingeführt worden. Tausende Gläubige sind gekommen, um den 77. Bischof von Münster kennenzulernen. Der feierliche Gottesdienst läuft gerade noch. Wie die Menschen die Amtseinführung erleben, dazu Julia Wulff, WDR Münster.
4: Die Menschen waren voller Erwartung, standen heute Morgen schon in der prallen Sonne Schlange, um Heiner Wilmer live zu erleben. Mit ihm will die Kirche möglichst alle Türen öffnen und das auch heute bei der Amtseinführung. Wer drinnen keinen Platz bekommen hat, konnte über Bildschirme auf dem Domplatz und im WDR-Fernsehen die komplette Liturgiefeier miterleben. Und danach läuft bis in den Abend noch das Fest der Begegnung, bei dem Wilmer mit vielen Interessierten ins Gespräch kommen will. Er gilt als nahbar, als Teamplayer und auch als einer, der eben zuhört. Und das will er heute auch beweisen.
2: Weitere Meldungen im Überblick. In der Schweiz haben nach iranischen Angaben die Verhandlungen zwischen dem Iran und den USA über ein endgültiges Kriegsende angefangen. Auch Katar, das zwischen den beiden Ländern vermittelt, bestätigte das Treffen. Nach dem Zwischenfall mit einer giftigen Chemikalie im Camp Park in Dormagen hat ein Großteil der betroffenen Mitarbeiter das Krankenhaus wieder verlassen. Insgesamt waren bis zu 25 Mitarbeiter vorsichtshalber ärztlich beobachtet worden, weil der giftige Stoff Phosgen ausgetreten war, der die Lunge schädigen kann. Der Deutsche Wetterdienst warnt in Teilen von NRW vor extremer Hitze. Die gefühlte Temperatur liegt über 38 Grad. Das gilt bis heute Abend für Bonn, den Rhein-Sieg-Kreis, den Kreis Euskirchen und den Kreis Siegen-Wittgenstein.
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2: In Münster laufen, schwimmen und fahren heute 3000 Sportlerinnen und Sportler den Münster-Triathlon und das trotz heißem Wetter. Tom Schneider, WDR Münster.
5: Auch dieses Jahr stellen sich wieder Sportler und Veranstalter beim Münster-Triathlon auf hohe Temperaturen ein. Das sieht man auch vor Ort. Entlang der Laufstrecken hat der Veranstalter Sprinkleranlagen aufgestellt. Und bei den Wasserstationen wurde aufgerüstet. Von diesen gibt es in diesem Jahr mehr. Und Sportler können sich Getränke, Schwämme reichen lassen, um abzukühlen. Davon machen die Sportler auch guten Gebrauch. Noch gab es keine Zwischenfälle wegen der Temperaturen.
2: Das war WDR aktuell. Das Wetter in Nordrhein-Westfalen. Am Abend Sonne und Wolken. Es gibt aber nur noch vereinzelt kräftige Schauer bei 23 bis 30 Grad. In der Nacht dann gebietsweise Nebel, ansonsten aufgelockert bei 21 bis 16 Grad. Morgen wird es sonnig, schwül und wieder heiß mit ein paar Wolken und höchstens ganz vereinzelten Hitzegewittern in den Höhenlagen. In Minden bis 27 Grad, in Bad Berleburg bis 29 und in Unna bis 30 Grad. Und am Dienstag gibt es verbreitet wieder Sonne und kaum schattenspendende Wolken. Dazu dann 26 bis 33 Grad. Die Zeit 16.04 Uhr. WDR 5, die Verkehrslage, die A1 Münster Richtung Dortmund ist zwischen Kamenzentrum und Kreuz Dortmund-Unna wegen Bauarbeiten bis morgen früh gesperrt. A3 Frankfurt Richtung Köln zwischen Siebengebirge und Kreuz Bonn-Siegburg etwa 15 Minuten plus 7 Kilometer stockender Verkehr. Die A43 Münster Richtung Recklinghausen ist zwischen Kreuz Münster Süd und Senden wegen Bergungsarbeiten gesperrt. Bitte eine Gasse für Rettungs- und Einsatzfahrzeuge bilden. A45 Gießen Richtung Dortmund zwischen Hagen Süd und Westhofener Kreuz etwa 10 Minuten plus 4 Kilometer stockender Verkehr. Und auf der A1.
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4: Die Nachrichten mit Ulrike Frohleix. Guten Tag. In der Schweiz haben Gespräche zwischen den USA und Iran begonnen. Zuvor hatten sich Vertreter beider Seiten separat mit den Vermittlern aus Pakistan und Katar beraten. Ziel ist ein Ende des Kriegs zwischen den USA und dem Iran. Patricia Wern, WDR Genf.
5: Die USA und die Vermittler zeigten sich nach den ersten Gesprächen zufrieden. Der US-Vizepräsident J.D. Vance sagte im Anschluss vor der Presse, es seien große Fortschritte erzielt worden. Ähnlich äußerten sich die Vermittler. Der Iran war beim Pressestatement nicht vertreten. Die Iraner hätten sich dem Fototermin verweigert, heißt es. Zur Stunde findet das Gipfeltreffen zwischen den USA, dem Iran und den Vermittlern statt. Dabei soll es um die Details der Mitte der Woche unterzeichneten Absichtserklärung gehen. Zentrale Themen sind dabei das iranische Atomprogramm und die Lage im Libanon, sowie die Straße von Hormus und ein Milliardenprogramm für den Wiederaufbau im Iran.
4: Der Deutsche Wetterdienst warnt in einigen Teilen von NRW vor extremer Hitze. Das heißt, die gefühlte Temperatur liegt über 38 Grad. Das gilt bis heute Abend für Bonn, den Rhein-Sieg-Kreis, den Kreis Euskirchen und den Kreis Siegen-Wittgenstein. In Frankreich und Spanien wird es mit um die 40 Grad noch heißer. Svenja Böhnisch, WDR aktuell, erklärt, welche Maßnahmen dort ergriffen werden.
6: Frankreich hat ja mehr Erfahrung, was Hitze angeht, und die Regierung da ist auch konsequenter dabei, Maßnahmen vorzugeben. Konkret geht es jetzt an diesem Wochenende um Alkohol. Überall in Frankreich finden heute große Konzerte statt und da ist es jetzt verboten worden, Alkohol zu trinken. Wegen der Kombination Alkohol und Hitze kommt es ja immer wieder zu Notfällen, die sollen so vermieden werden. In einigen Teilen von Frankreich gilt deshalb sogar insgesamt ein Alkoholverbot auf der Straße. Auch in Spanien geht's zum Teil heute hoch auf 40 Grad. Da wurden in vielen Orten die Public Viewing Bereiche draußen geschlossen. Die Menschen wurden aufgerufen, die WM drinnen in klimatisierten Räumen zu gucken.
4: Weitere Meldungen im Überblick. An den Vorschlägen der Rentenkommission, die Dienstag vorgestellt werden sollen, gibt es Kritik. Dem Präsidenten des Deutschen Instituts für Wirtschaftsforschung, Fratscher, gehen sie nicht weit genug. Der Rheinischen Post sagte er, dass die junge Generation weiter zu stark belastet bleibe. Kritik an den Plänen kommt auch aus der Partei Die Linke. Wer Abgeordneter der Linken im Bundestag oder im Europaparlament ist, muss in Zukunft einen Teil seiner Diäten an Sozialfonds abgeben. Auf dem Parteitag in Potsdam gab es eine Mehrheit von 65% für den Gehaltsdeckel. Er liegt bei 5.300 Euro pro Monat brutto, damit linken Abgeordnete, wie es hieß, nicht besser als die arbeitende Klasse verdienten. In Münster ist der neue Bischof in sein Amt eingeführt worden. Er folgt auf Felix Genn, der im Ruhestand ist. Münster ist das mitgliederstärkste deutsche Bistum mit rund 1,6 Millionen Katholiken. Wilmar folgt eben auf Felix Genn.
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4: Der Kinderschutzbund Bonn hat Familien und Kindern in der Bundesstadt heute ein Geschenk gemacht. Für sie ist der Eintritt in die öffentlichen Schwimmbäder kostenlos. Aus Bonn, Oliver Köhler für WDR aktuell.
7: Die Schwimmbäder in Bonn sind voll. Auch hier im Römerbad herrscht Hochbetrieb. Viele Familien freuen sich, dass sie sich heute ohne Eintritt abkühlen können. Anlass für die Aktion ist der 60. Geburtstag des Kinderschutzbundes Bonn. Schon am 4. Juni hatte der Kinderschutzbund den Eintritt für die Schwimmbäder spendiert. Wegen des schlechten Wetters hatten damals aber nur sehr wenige das Angebot angenommen. Jetzt also die Wiederholung bei strahlendem Sonnenschein und hochsommerlichen Temperaturen.
4: Das war WDR aktuell. Das Wetter in Nordrhein-Westfalen: am Abend Sonne und Wolken, nur noch vereinzelt kräftige Schauer bei 23 bis 30 Grad. In der Nacht lockert es auf, gebietsweise Nebel bei 21 bis 16 Grad. Morgen wird sonnig, schwül und heiß mit ein paar Wolken und höchstens ganz vereinzelten Hitzegewittern in den Höhenlagen. In Ibbenbüren bis 27, in Schleiden bis 31 und in Langenfeld bis 32 Grad. Die Zeit 17.04 Uhr. WDR 5, die Verkehrslage. A1 Osnabrück Richtung Dortmund, zwischen Münster Nord und Kreuz Münster Süd etwa 10 Minuten plus 6 Kilometer Stau. Die A1 Münster Richtung Dortmund ist zwischen Carmen Zentrum und Kreuz Dortmund Unna wegen Bauarbeiten bis morgen früh gesperrt. A2 Hannover Richtung Dortmund, zwischen Carmener Kreuz und Lünen Süd etwa 10 Minuten plus 5 Kilometer stockender Verkehr. A3 Frankfurt Richtung Köln, zwischen Siebengebirge und Kreuz Bonn-Siegburg etwa 10 Minuten plus 5 Kilometer Peter St.
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2: Mit Anne Basak. Und wir schauen auf die Rentenpläne, Machtmissbrauch in NRW-Kliniken und den WM-Gruppensieger Deutschland. Die Rentenkommission der Bundesregierung hat ihr Reformpaket für eine neue gesetzliche Rente fertig. Darin stehen insgesamt 30 Vorschläge, um die Renten in Deutschland auch über die nächsten Jahrzehnte stabil zu halten. Die sogenannte Rente mit 63 soll zum Beispiel komplett wegfallen. Frage an Stefan Haase, WDR aktuell. Du hast dir das Reformpaket angeschaut. Was sind die wichtigsten Punkte?
3: Mit das Wichtigste knüpft an das Aus der Rente mit 63 an, und zwar das Renteneintrittsalter soll bald an die Lebenserwartung gekoppelt werden. Heißt nichts anderes als, je älter die Menschen im Schnitt werden, desto länger muss ich arbeiten, bis ich in Rente gehen kann. Beispiel, erst wer im Jahr 2041 67,5 Jahre alt ist, der kann abschlagsfrei in Rente gehen. Ausnahmen soll es für Menschen mit, Zitat, belastenden Arbeitsbiografien geben, also für diejenigen, die in körperlich sehr anstrengenden Jobs wie zum Beispiel im Bausektor oder in der Pflege arbeiten. Dazu sollen bald auch mehr Menschen in die gesetzliche Rente einzahlen. Zwar immer noch keine Beamten, aber immerhin Politiker und Selbstständige. Und ein Teil der Rentenbeiträge soll in Zukunft am Aktienmarkt angelegt werden, nach dem schwedischen Modell.
2: Wie genau funktioniert das?
3: Ja, das heißt, sowohl Arbeitgeber als auch Arbeitnehmer zahlen verpflichtend zu gleichen Teilen einen Anteil vom Lohn ein. Am Anfang beträgt der noch 0,5%, soll aber irgendwann auf bis zu 2% anwachsen. Das wird dann von einem Staatsfonds verwaltet und an der Börse investiert, sodass sich das Geld über die Jahre dann bis zur Rente vermehren kann.
2: Und was sagen Kritiker zum neuen Reformpaket?
3: Die Linken sprechen von faktischen Rentenkürzungen. Co-Vorsitzende Ines Schwertner wirft der Kommission vor, nicht zu wissen, was Altersarmut bedeutet und dass manche Menschen nicht bis 70 arbeiten können. Und für Ökonom Marcel Fratscher vom Deutschen Institut für Wirtschaftsforschung bleiben trotzdem drei große Probleme.
4: Die sehr hohe und wahrscheinlich auch steigende Altersarmut. Zweitens die sehr starke Belastung junger Generationen. Und drittens haben wir immer noch einige Ungerechtigkeiten und Schieflagen, wie zum Beispiel die fehlende Einbeziehung von Beamten und auch von sehr großen Vermögen und Einkommen im Alter.
3: Am Dienstag will die Kommission das Paket der Bundesregierung dann vorlegen.
2: Stefan Haase berichtete. Film, Theater, Orchester, Sport, Wissenschaft, Kirche, Mode. Aus diesen Bereichen und vielen mehr ist schon systematischer Machtmissbrauch und sexualisierte Gewalt bekannt geworden. Nach einer WDR-Recherche ist das auch ein Problem an NRW-Kliniken. Opfer sind meistens weibliche Krankenhausbeschäftigte. Allein bei der Ombudsstelle der Ärztekammer Westfalen-Lippe gehen jede Woche ein bis zwei Beschwerden ein, berichtet Martina Koch, WDR Landespolitik.
5: Die Zahlen spiegeln nur einen Bruchteil dessen wider, was hinter den Kulissen passiert, sagen Betroffene und Experten. Viele hätten Angst, Fälle zu melden oder sich zu wehren. Das liege unter anderem an den hierarchischen Strukturen in den Kliniken, räumt der ärztliche Direktor der Uniklinik Münster, Professor Alexander Friedrich, im Interview mit dem WDR-Magazin Westpol ein. Ganz oben der Chefarzt, ganz unten Assistenzärzte und Medizinstudierende. Wer Arzt oder Facharzt werden wolle, sei vom Chefarzt abhängig. Die Uniklinik Münster will deshalb in den nächsten Jahren weniger anfällige Strukturen aufbauen. Wie groß das Problem ist, zeigt auch eine aktuelle Umfrage des Marburger Bundes. Demnach hat fast die Hälfte der Befragten im letzten Jahr Machtmissbrauch durch ärztliche Vorgesetzte erlebt.
2: Und mehr dazu um 19:30 in Westpol im WDR-Fernsehen. Weitere Meldungen jetzt mit Ulrike Frohleichs.
6: In der Schweiz haben Friedensgespräche zwischen den USA und dem Iran begonnen. Ein Knackpunkt sind die anhaltenden Kämpfe zwischen Israel und der pro-iranischen Hisbollah im Libanon. Der Iran hatte deswegen gedroht, die Straße von Hormuz wieder zu sperren. In Münster ist der neue Bischof Heiner Wilmer in sein Amt eingeführt worden, bei einem feierlichen Gottesdienst, der auch auf dem Domplatz übertragen wurde. Der 65-jährige Wilmer steht jetzt an der Spitze des mitgliederstärksten Bistums Deutschlands mit rund 1,6 Millionen Katholiken. Abgeordnete der Linken im Bundestag und im Europaparlament müssen einen Teil ihrer Diäten an einen Sozialfonds abgeben. Der Parteitag in Potsdam beschloss einen Gehaltsdeckel von 5.300 Euro brutto pro Monat. In Gelsenkirchen ist ein 16-Jähriger ums Leben gekommen, der in den Rhein-Herne-Kanal gesprungen war. Retter fanden und reanimierten ihn, er starb aber im Krankenhaus. In der Nähe von Paris ist durch Zufall ein Gemälde von Pablo Picasso gefunden worden bei einer Drogenrazzia. Möglicherweise stammt es aus einem Kunden.
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3: Die Nachrichten mit Dominik Freiberger. Guten Abend. Die Menschen in Deutschland sollen nach den Vorschlägen der Rentenkommission später in den Ruhestand gehen. Ihr Bericht ist vorab bekannt geworden. Am Dienstag will die Kommission ihn an Bundesarbeitsministerin Baas übergeben. Stefan Fries, WDR aktuell. Wie alt muss man denn künftig sein für die Rente?
4: Ab 2041 sollen Beschäftigte erst mit 67,5 Jahren in Rente gehen und 10 Jahre später dann mit 68 Jahren. Frühverrentungen sollen reduziert werden, das alles soll Geld sparen. Auf der anderen Seite sollen die Beiträge für die Rentenversicherung steigen und teils in Aktien investiert werden, um Rendite zu machen.
3: Und wie sehen Politiker und Experten die Vorschläge?
4: Die Linken sehen darin Rentenkürzungen, vor allem für ärmere Menschen. Verdi-Chef Wernicke hält jetzt schon viele Berufe für zu anstrengend, wenn man zu alt ist. Und der Sozialverband Deutschland kritisiert, dass Erträge aus Aktien keine zuverlässige Einnahmequelle sind. Dem Ökonomen Fratscher reichen die Vorschläge nicht. Sie ändern nichts daran, dass es zu viel Altersarmut gibt und die junge Generation zu stark belastet ist, sagt er. Fratscher hält es aber für richtig, Menschen erst später in Rente zu schicken.
3: Der neue Bischof von Münster, Heiner Wilmer, ist ins Amt eingeführt worden. Der 65-jährige Wilmer übernimmt die Nachfolge von Felix Genn, der aus Altersgründen zurückgetreten war. Frank Mühlenbrock, WDR Münster.
5: Trotz Temperaturen von über 30 Grad warteten schon Stunden vor Beginn des Gottesdienstes die Gläubigen vor dem Paulusdom. Auch auf dem Domplatz wollten mehrere tausend Gläubige bei der Amtseinführung des neuen Bischofs von Münster dabei sein. Außerdem waren viele hochrangige Kirchenvertreter und Politiker, zum Beispiel NRW-Ministerpräsident Hendrik Wüst, dabei. Heiner Wilmer versteht sich als Brückenbauer. In seiner Predigt forderte der neue Bischof die Gläubigen auf, auch in schwierigen Zeiten zusammenzuhalten. Seit Februar dieses Jahres ist Wilmer auch Vorsitzender der Deutschen Bischofskonferenz.
3: Weitere Meldungen im Überblick. Die USA und der Iran verhandeln über ein endgültiges Abkommen. In der Schweiz sind Vertreter beider Seiten und Vermittler aus Pakistan und Katar zusammengekommen, um ein Ende des Krieges herbeizuführen. Für die Verhandlungen sind 60 Tage vorgesehen. Ein Thema ist die Zukunft des iranischen Atomprogramms. Die Staatsanwaltschaft prüft aufgrund von WDR-Recherchen, ob sie jetzt doch in einem Fall von mutmaßlicher Polizeigewalt ermittelt. Ein 30-Jähriger war Anfang April in Bauchlage gefesselt worden. Er hatte einen Herzstillstand erlitten und liegt seitdem im Koma. Mutmaßlich wegen der Art der Fesselung. Bisher sah die Staatsanwaltschaft keine Anhaltspunkte, um zu ermitteln. Der US-Amerikaner Francis Tiafoe hat zum ersten Mal das Tennisturnier von Halle in Westfalen gewonnen. Er setzte sich in zwei Sätzen gegen seinen Landsmann Taylor Fritz durch. Die Deutschen Alexander Zverev und Daniel Altmaier waren im Halbfinale ausgeschieden.
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3: In Essen läuft gerade zum dritten Mal die Fête de la Musique. Das Musikfestival findet rund um das Volkwang-Museum statt. Fabienne Stromer, WDR Essen.
6: Die Fête de la Musique wird zeitgleich an verschiedenen Orten weltweit gefeiert. Immer am Tag der Sommersonnenwende, also am längsten Tag des Jahres. Zwischen 14

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2: Die Nachrichten mit Dominik Freiberger. Guten Abend.
3: Letztlich hat der Korken auf der Flaschenstraße von Hormuz, der ist ja von Donald Trump reingedrückt worden und nicht von uns. Aber wir haben ein Interesse daran, ihn wieder rauszuholen.
2: Bundesverteidigungsminister Pistorius hat seine grundsätzliche Bereitschaft bekundet, die Bundeswehr zur Absicherung eines möglichen Friedens mit dem Iran einzusetzen. Seit heute verhandeln die USA und der Iran in der Schweiz über das geplante Friedensabkommen. Pistorius sagte, es sei aber noch unklar, ob die Bundeswehr wirklich zum Einsatz kommt.
3: Das ist völlig offen, und zwar aus verschiedenen Gründen. Zum einen, weil wir nicht wissen, wohin die Verhandlungen in der Schweiz wirklich führen. Ich wollte eine Entscheidung treffen, dass wir vor Ort sind, dass wir in der Nähe sind und innerhalb weniger Tage in der Straße von Hormuz sein könnten, um Minen zu räumen. Das ist der Auftrag, nichts anderes.
2: Pistorius sagte, nur wenn alle Konfliktparteien das wollen und auch der Bundestag zustimmt, könnte die deutsche Marine in der Straße von Hormuz eingesetzt werden. An den durchgesickerten Vorschlägen der Rentenkommission gibt es Kritik. Verdi-Chef Wernicke kritisiert, dass Menschen künftig erst 6 bis 12 Monate später in Rente gehen sollen. Schon jetzt könnten viele körperlich nicht bis 67 arbeiten. Der Sozialverband Deutschland fürchtet, dass eine Teilfinanzierung über Aktien unsicher wäre.
4: Zwar sind erste
2: Verzeihung, das war ein falscher Ton. Den kriege ich aber vielleicht nochmal zurück für Sie. In Münster ist der neue Bischof Heiner Wilmer in sein Amt eingeführt worden. Er folgt auf Felix Genn, der im Ruhestand ist. Münster ist das mitgliederstärkste deutsche Bistum mit etwa 1,6 Millionen Katholiken. Deutscher Basketballmeister ist Alba Berlin. Die Mannschaft gewann in der Finalserie das entscheidende 5. Spiel beim FC Bayern München. Alba Berlin ist damit zum 12. Mal deutscher Basketballmeister. Und in Köln gibt es weiter Probleme im öffentlichen Nahverkehr. Bei den Kölner Verkehrsbetrieben sind die Anzeigen an den Haltestellen gestört. Dazu den Ton, den wir gerade schon mal gehört haben von Wolfgang Deutz, WDR Köln. Wenn ich ihn denn für Sie hier nochmal, doch, das müsste funktionieren. Jetzt für Sie, genau, Wolfgang Deutz.
4: Zwar sind erste technische Probleme gelöst, die Anzeigen funktionieren aber weiterhin nicht, so die KVB. Ursache könnte die Hitze in Kombination mit den Gewittern am Freitagabend gewesen sein. Zurzeit kann nicht gesagt werden, wann die Störungen behoben sind. Auch zur Ursache werde man sich voraussichtlich frühestens morgen äußern können, heißt es von den Kölner Verkehrsbetrieben. Der Ticketverkauf und der Fahrbetrieb sind von den technischen Problemen nicht betroffen.
2: Das war wieder aktuell. Und so wird das Wetter in Nordrhein-Westfalen. Nach Abzug letzter Schauer und Gewitter bleibt die Nacht überwiegend trocken und es lockert auf. Dazu 21 bis 16 Grad. Morgen viel Sonne von früh bis spät mit ein paar Quellwolken. Vereinzelte Schauer und Hitzegewitter können auch dabei sein. Im Tagesverlauf wird es windiger, bei weiterhin schwülen Temperaturen in Winterberg bis 26, in Dortmund bis 29 und in Siegen bis 34 Grad. Die Zeit 20.03 Uhr.
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6: Ja, guten Abend. Das ist das Ding. Das ist ein echter WM-Pokal, den man bekommt, wenn man Weltmeister geworden ist. Und Rainer Bonhoff hat den freundlicherweise mitgebracht. Da steht auch vorne drauf, WM 1974 FIFA World Cup. Und die stelle ich mal hier an seinen Platz. Ich weiß nicht, es gibt ja manchmal diese so komische Momente, da stellt man sich Fragen. Und irgendwann habe ich mir die Frage gestellt, wie wird man eigentlich Weltmeister? Eine so gleichsam bescheuerte wie naheliegende Frage. Und was liegt näher, als die Leute zu fragen, die es geworden sind und die davon erzählen können, wie sie es geworden sind. Bevor wir in die Geschichte einsteigen, vielleicht mal so eine ganz einfache und vielleicht aber auch wahnsinnig komplizierte Frage. Gibt es einen Moment, ein Bild, einen Klang, einen Geruch oder...
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1: Die Nachrichten mit Dominik Freiberger. Guten Abend. In der Schweiz laufen seit dem Nachmittag Gespräche zwischen dem USA und dem Iran. Ziel ist ein Ende des Irankriegs. Zuvor hatten sich Vertreter beider Seiten separat mit den Vermittlern aus Pakistan und Katar beraten. Für die USA verhandelt Vizepräsident Vance. Patricia Wern für WDR aktuell.
2: Vance zeigte sich optimistisch und sprach von großen Fortschritten, die in den Vorgesprächen schon erzielt worden seien. Und er gehe davon aus, dass es weitere Fortschritte geben werde. Die Verhandlungen in der Schweiz sind auf einen Tag angesetzt. Eine endgültige Vereinbarung auch zum Umgang mit Teherans umstrittenen Atomprogramm soll dem Rahmenabkommen zufolge innerhalb von 60 Tagen ausgehandelt werden.
1: Die Staatsanwaltschaft Köln prüft aufgrund von WDR-Recherchen, ob sie jetzt doch in einem Fall von mutmaßlicher Polizeigewalt ermittelt. Ein 30-Jähriger war Anfang April in Bauchlage gefesselt worden. Er hatte einen Herzstillstand erlitten und liegt seitdem im Koma. Mutmaßlich wegen der Art der Fesselung. Bisher sah die Staatsanwaltschaft keine Anhaltspunkte, um zu ermitteln. An den durchgesickerten Vorschlägen der Rentenkommission gibt es Kritik. Verdi-Chef Wernicke kritisierte, dass Menschen künftig erst 6 bis 12 Monate später in Rente gehen sollen. Schon jetzt könnten viele körperlich nicht bis 67 arbeiten. Der Sozialverband Deutschland fürchtet, dass eine Teilfinanzierung über Aktien unsicher wäre. Bei der Fußball-Weltmeisterschaft hat Spanien 4:0 gegen Saudi-Arabien gewonnen. Endgültig für die K.O.-Runde qualifiziert ist Spanien damit aber noch nicht. Der Europameister hatte beim ersten WM-Spiel gegen Kap Verde gepatzt und nur unentschieden gespielt.
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1: In Essen läuft gerade zum dritten Mal die Fête de la Musique. Das Musikfestival findet rund um das Folkwang-Museum statt. Fabienne Stromer, WDR Essen.
3: Die Fête de la Musique wird zeitgleich an verschiedenen Orten weltweit gefeiert. Immer am Tag der Sommersonnenwende, also am längsten Tag des Jahres. Zwischen 14 und 22 Uhr treten in Essen verschiedene Künstlerinnen und Künstler unter freiem Himmel auf. Die Konzerte sind kostenlos. Von klassischer Musik bis zu Rap- und Clubmusik, Amateuren und Profis ist alles dabei. Organisiert wird das Musikfest von dem Deutsch-Französischen Kulturzentrum.
1: Das war WDR aktuell. Das Wetter in Nordrhein-Westfalen. Nach Abzug letzter Schauer und Gewitter bleibt die Nacht überwiegend trocken und es lockert zunehmend auf. Gebietsweise im Bergland Nebel und die Temperaturen senken bis auf 21 bis 16 Grad. Morgen gibt es Sonnenschein von früh bis spät mit ein paar Quellwolken, die aber höchstens im Bergland vereinzelte Schauer oder Hitzegewitter bringen. Es wird im Tagesverlauf etwas windiger bei weiterhin schwülen Temperaturen. In Winterberg dann bis 26 Grad, in Remscheid bis 30 und in Siegen bis 34 Grad. Am Dienstag gibt es verbreitet Sonnenschein und kaum schattenspendende Wolken bei Temperaturen von 26 bis 34 Grad. Am Mittwoch verschärft sich die Hitzewelle mit viel Sonnenschein und Temperaturen bis 37 Grad. Die Zeit 21.
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4: Es ist Samstag, 20. Juni. Wir melden uns zurück in der Kommentatorenbude.
5: Und was für eine Zauberbude! Hallo Fußball-WM! Deutschland ist da!
6: Ja! Und wie. Herzlich willkommen, sagen wir um 11.05 Uhr live im Radio bei WDR 5. Und Das gilt unsererseits auch noch genauso herzlich später im Podcast. Hier jedenfalls sind Ihre zwei Orakelkraken, Henning Bornemann und Axel Naumer.
5: Mit einem echten Sahnestück von einem Tor.
4: Oh, wir suchen, falls mein Ohr nicht platzt, das Tor der Woche hier im Wochenrückblick und, was Sie leider nicht sehen können, das komplette Satire-Deluxe-Team ist heute einheitlich in den Nationalfarben aufgelaufen und zwar...
5: Alle Mann in Flamingo-Pink!
4: Ja, ist das schön.
6: Ganz Deutschland hat seit dieser Woche kollektiv Sonnenbrand in Flamingo-Pink an unterschiedlichen Stellen. Was für eine extreme Hitze auf einmal in der prallen Sonne.
7: Temperaturrekorde schmelzen gerade dahin wie Eis in der Sonne.
8: Und über den Tag ziehen die Gewitter dann aus dem Norden ab nach Osten.
4: Ja, und bei diesem Mörderwetter müssen die deutschen Fans jetzt bis zum Anpfiff gegen die, was ist heute, Elfenbeinküste, noch ganze 11 Stunden warten. Minus 5 Minuten. Das ganze Land bei tropischer Hitze auf den Beinen, in den Straßen und alle haben Durst.
6: Mega Durst.
4: Ja, und wer ist schuld?
6: Die größten Brauereien der Welt.
9: Die größten Brauereien der Welt haben im vergangenen Jahr rund 5 Milliarden Liter weniger Bier produziert.
6: Ja. Und da stehen wir jetzt völlig dehydriert, mit nacktem Oberkörper, bemalt in der Hitze, aber mit einem 7:1 im Rücken immerhin.
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Es ist 21.26 Uhr, ihr hört Bonn FM und Leute, es ist draußen einfach too hot. Ja, es ist too hot und deshalb kommt jetzt Coolio hier für euch.

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2: Die Nachrichten mit Dominik Freiberger. Guten Abend. Die Staatsanwaltschaft Köln prüft aufgrund von WDR-Recherchen, ob sie doch in einem Fall von möglicher Polizeigewalt Ermittlungen aufnimmt. Anfang April hat ein 30-Jähriger bei einem Polizeieinsatz einen Herzstillstand erlitten und liegt seitdem im Koma. Jonas Helm, WDR-Landespolitik.
3: Der 30-Jährige sollte nach Angaben von Freunden Anfang April in einer Psychiatrie untergebracht werden. Laut Staatsanwaltschaft hat er sich gegen die Polizisten aber gewehrt und eine Beamtin in die Hand gebissen. Danach wurde er von mindestens 6 Polizisten auf dem Boden in Bauchlage gefesselt. Der 30-Jährige verlor das Bewusstsein und liegt seitdem im Koma. Die Staatsanwaltschaft sah bisher keine konkreten Anhaltspunkte für unverhältnismäßige Polizeigewalt. Doch konfrontiert mit den Recherchen des WDR-Magazins Westpol prüft sie jetzt, ob sie doch Ermittlungen aufnimmt. In NRW kommt es immer wieder zu Fällen, in denen Menschen zu Schaden kommen, die auf ähnliche Art in Bauchlage gefesselt waren. Vor 2 Jahren war ein Mann in Mülheim danach verstorben. Kommende Woche beginnt deswegen gegen 9 Polizistinnen und Polizisten in Duisburg ein Prozess.
2: Verteidigungsminister Pistorius ist grundsätzlich bereit, die Bundeswehr zur Absicherung eines möglichen Friedens mit dem Iran einzusetzen. Seit heute verhandeln die USA und der Iran in der Schweiz. Pistorius sagte, wenn alle Konfliktparteien das wollen und auch der Bundestag zustimmt, könnte die deutsche Marine in der Straße von Hormus zur Minenräumung eingesetzt werden. In Frankreich ist durch Zufall ein Gemälde von Pablo Picasso gefunden worden. Ermittler entdeckten es während einer Drogenrazzia in einem Vorort von Paris. Und wir unterbrechen die Nachrichten für eine Verkehrsmeldung. Achtung, auf der A3 Köln-Oberhausen zwischen Köln-Delbrück und Leverkusen-Zentrum werden Gegenstände auf die Fahrbahn geworfen. Vorsicht in beiden Richtungen. Ich wiederhole, Achtung, auf der A3 Köln-Oberhausen zwischen Köln-Delbrück und Leverkusen-Zentrum werden Gegenstände auf die Fahrbahn geworfen. Vorsicht in beiden Richtungen. Deutscher Basketballmeister ist Alba Berlin. Die Mannschaft gewann in der Finalserie das entscheidende 5. Spiel beim FC Bayern München. Alba Berlin ist damit zum 12. Mal deutscher Basketballmeister.
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2: In Dortmund hat das ganze Wochenende über die Malteser-Jugend einen Großeinsatz trainiert. Im Hafengebiet wurden unterschiedliche Rettungsszenarien simuliert. Die Jugendlichen mussten schwerste Verletzungen professionell versorgen. Christoph Vogt war für WDR aktuell dabei.
4: Eldin liegt mit einem offenen Armbruch auf der Straße. Der 17-Jährige ist mit Theaterblut geschminkt. Seine Verletzungen sehen echt übel aus. Jetzt rücken die Malteser an. Polizisten des Dortmunder Polizeipräsidiums unterstützen den Einsatz. Einer von Dutzenden, die hier seit gestern geübt werden. Ziel des 24-Stunden-Trainings, die Malteser-Jugend für kleine und große Einsatzlagen fit machen.
2: Das war WDR aktuell. Das Wetter in Nordrhein-Westfalen, der Abend bleibt trocken und warm, heute Nacht genauso. Die Temperaturen sinken bis auf 21 bis 16 Grad. Morgen viel Sonne, ein paar Quellwolken, höchstens im Bergland vereinzelt Schauer oder Hitzegewitter. Es wird windig und schwül. In Winterberg bis 26, Hürth 32 und Siegen 34 Grad. Die Zeit 22 Uhr.
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5: Und wir beginnen mit einer Gefahrenmeldung. Achtung, auf der A3 Köln-Oberhausen zwischen Köln-Delbrück und Leverkusen-Zentrum. Da werden Gegenstände auf die Fahrbahn geworfen. Vorsicht bitte in beiden Richtungen. Und die weiteren Meldungen. Die A1 Bremen Richtung Hamburg ist zwischen Harburg und Stillhorn wegen Bauarbeiten bis ca. 5 Uhr früh gesperrt. Dadurch staut es sich. Die Umleitung führt über die U83. Die A1 München Münster Richtung Dortmund ist zwischen Carmen Zentrum und Kreuz Dortmund-Unna wegen Bauarbeiten bis 5 Uhr früh gesperrt. Die A3 Nürnberg-Passau ist zwischen Kreuz Deggendorf und Hengersberg wegen Bauarbeiten bis 1 Uhr in beiden Richtungen gesperrt. Die Umleitung führt über die U18, U83. A8 München Richtung Stuttgart zwischen Mühlhausen und Eichelberg 2 Kilometer Stau. Die A27 Walsrode-Bremen ist zwischen Verden-Nord und Langwedel in beiden Richtungen wegen einer Baustelle bis 5 Uhr früh gesperrt. Die Umleitung führt über die U52, U9. Die A61 Hockenheim Richtung Ludwigshafen ist zwischen dem Dreieck Hockenheim und dem Kreuz Speyer wegen Bauarbeiten bis 5 Uhr früh gesperrt. Die A261 Eckverbindung A1 zur A7 ist zwischen Tötensen und Dreieck Hamburg Südwest wegen Bergungsarbeiten gesperrt. Und die letzte Meldung für den Augenblick, die A560 Hennef St. Augustin ist zwischen Kreuz Bonn-Siegburg und Niederpleis in beiden Richtungen wegen Personen auf der Fahrbahn gesperrt. Fahren Sie bitte vorsichtig und kommen Sie gut und sicher an Ihr Ziel.
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5: Mit Maja Weber am Mikrofon im NDR-Infostudio.
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1: Die Nachrichten mit Dominik Freiberger. Guten Abend. Die Menschen in Deutschland sollen nach den Vorschlägen der Rentenkommission später in den Ruhestand gehen. Ihr Bericht ist vorab bekannt geworden. Am Dienstag will die Kommission ihn an Bundesarbeitsministerin Baas übergeben. Stefan Fries, WDR aktuell.
2: Ab 2041 sollen Beschäftigte erst mit 67,5 Jahren in Rente gehen und 10 Jahre später dann mit 68 Jahren. Frühverrentungen sollen reduziert werden, das alles soll Geld sparen. Auf der anderen Seite sollen die Beiträge für die Rentenversicherung steigen und teils in Aktien investiert werden, um Rendite zu machen. Die Linken sehen darin Rentenkürzungen, vor allem für ärmere Menschen. Verdi-Chef Wernicke hält jetzt schon viele Berufe für zu anstrengend, wenn man zu alt ist. Und der Sozialverband Deutschland kritisiert, dass Erträge aus Aktien keine zuverlässige Einnahmequelle sind.
1: In der Schweiz versuchen die USA und der Iran ein Ende des Krieges auszuhandeln. Es gibt bereits ein Rahmenabkommen, viele Details sind aber noch unklar. Die Gespräche wurden nach gut einer Stunde zunächst unterbrochen. Die iranische Delegation verließ den Verhandlungsort, nachdem US-Präsident Trump per Social-Media-Post erneut mit Militärschlägen gedroht hatte. Die Staatsanwaltschaft Köln prüft aufgrund von WDR-Recherchen, ob sie jetzt doch in einem Fall von mutmaßlicher Polizeigewalt ermitteln soll. Ein 30-Jähriger war Anfang April in Bauchlage gefesselt worden. Er hatte einen Herzstillstand erlitten und liegt seitdem im Koma. Mutmaßlich wegen der Art der Fesselung. Bisher sah die Staatsanwaltschaft keine Anhaltspunkte, um zu ermitteln. Bei der Fußball-Weltmeisterschaft hat Spanien 4:0 gegen Saudi-Arabien gewonnen. Endgültig für die K.O.-Runde qualifiziert ist Spanien damit aber noch nicht. Der Europameister hatte beim ersten WM-Spiel gegen Kap Verde gepatzt und nur unentschieden gespielt. Und gerade ist die Partie Belgien-Iran zu Ende gegangen mit einem 0:0 unentschieden.
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1: In Leverkusen ist am Nachmittag die CSD-Demo-Parade zur Leverkusen Pride durch den Stadtteil Schlebusch gelaufen. Mehr als 2000 Teilnehmer forderten mehr Sichtbarkeit und Gleichberechtigung für queere Menschen. Vor Ort in Leverkusen war Stefan Gehrig für WDR aktuell.
3: Es ist laut, bunt und vor allem voll. Die Menschen tanzen auf den Straßen, von mehreren Wagen kommt Live-Musik. Mit dabei sind mehrere Schulen, der queere Fanclub von Bayer Leverkusen oder die Cheerleader Pink Pumps, alles Männer in knappen Ledershorts. Die Veranstalter hat mit 1300 Teilnehmern gerechnet. Der Zug wird aber immer länger, weil sich immer mehr Menschen einfach dem Zug anschließen. Prominente Unterstützung gab es von den Bundestagsabgeordneten Karl Lauterbach und Nike Slavik. Außerdem war Leverkusens Oberbürgermeister dabei. Der Leverkusen Pride findet zum dritten Mal statt.
1: Und so wird das Wetter in Nordrhein-Westfalen. Der Abend bleibt trocken und warm, heute Nacht genauso. Die Temperaturen sinken bis auf 21 bis 16 Grad. Morgen viel Sonne, ein paar Quellwolken, höchstens im Bergland vereinzelte Schauer oder Hitzegewitter. Es wird im Tagesverlauf etwas windiger und auch schwül. In Winterberg bis 26 Grad, in Hürth bis 32 und in Siegen bis 34 Grad. Am Dienstag verbreitet Sonnenschein und kaum schattenspendende Wolken bei 26 bis 34 Grad. Das war WDR aktuell.
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4: Und wir beginnen mit der A1 Bremen Richtung Hamburg. Da ist zwischen Harburg und Stillhorn wegen Bauarbeiten die Strecke bis ca. 5 Uhr früh gesperrt. Dadurch staut es sich. Die Umleitung führt über die U83. Die A1 Münster Richtung Dortmund ist zwischen Carmen Zentrum und Kreuz Dortmund-Unna wegen Bauarbeiten bis 5 Uhr früh gesperrt. Die A3 Nürnberg-Passau ist zwischen Kreuz Deggendorf und Hengersberg wegen Bauarbeiten bis 1 Uhr in beiden Richtungen gesperrt. Die Umleitung führt über die U18, U83. A5 Karlsruhe Richtung Frankfurt zwischen Karlsruhe-Durlach und Bruchsal 3 Kilometer stockender Verkehr nach einem Unfall. Die A27 Walsrode-Bremen ist zwischen Verden-Nord und Langwedel in beiden Richtungen wegen einer Baustelle bis 5 Uhr früh gesperrt. Die Umleitung führt über die U52, U9. Die A61 Hockenheim Richtung Ludwigshafen ist zwischen dem Dreieck Hockenheim und dem Kreuz Speyer wegen Bauarbeiten bis 5 Uhr früh gesperrt. Und die A261 Eckverbindung A1 zur A7 ist zwischen Tötensen und Dreieck Hamburg Südwest wegen Bergungsarbeiten gesperrt. Weiterhin gute Fahrt.
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4: Mit Maja Weber am Mikrofon im NDR-Infostudio in Hamburg. Wir bringen Sie mit Hintergrundberichten, Analysen und auch dem einen oder anderen Interview gut informiert durch diesen Abend und durch die Nacht. Zum Ende des linken Parteitags ging es heute ums Geld. Genauer gesagt um einen Gehaltsdeckel. Angestoßen hatten das die...
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1: Die Nachrichten mit Jan-Henrik Raffler. Guten Abend.
2: Letztlich hat der Korken auf der Flaschestraße von Hormuz, der ist ja von Donald Trump reingedrückt worden und nicht von uns. Aber wir haben ein Interesse daran, ihn wieder rauszuholen.
1: Bundesverteidigungsminister Pistorius ist grundsätzlich bereit, die Bundeswehr zur Absicherung eines möglichen Friedens mit dem Iran einzusetzen. In der Schweiz verhandeln derzeit die USA und der Iran über das geplante Friedensabkommen. Pistorius sagte in der ARD, es sei aber noch unklar, ob die Bundeswehr wirklich zum Einsatz kommt.
2: Das ist völlig offen, und zwar aus verschiedenen Gründen. Zum einen, weil wir nicht wissen, wohin die Verhandlungen in der Schweiz wirklich führen. Ich wollte eine Entscheidung treffen, dass wir vor Ort sind, dass wir in der Nähe sind und innerhalb weniger Tage in der Straße von Hormuz sein könnten, um Minen zu räumen. Das ist der Auftrag, nichts anderes.
1: Pistorius sagte, nur wenn alle Konfliktparteien das wollen und auch der Bundestag zustimmt, könnte die deutsche Marine in der Straße von Hormuz eingesetzt werden. An den durchgesickerten Vorschlägen der Rentenkommission gibt es Kritik. Verdi-Chef Wernicke kritisiert, dass Menschen künftig erst 6 bis 12 Monate später in Rente gehen sollen. Schon jetzt könnten viele körperlich nicht bis 67 arbeiten. Der Sozialverband Deutschland fürchtet, dass eine Teilfinanzierung über Aktien unsicher wäre. Auf der von Russland besetzten Halbinsel Krim wird das Benzin knapp. Zivilisten dürfen nicht mehr tanken. Zuvor hatte die Ukraine die Krim mit Drohnen angegriffen. Dabei wurden ein Öldepot und Ölleitungen getroffen. Nur noch staatliche Stellen bekommen an Tankstellen auf der Krim jetzt Benzin. Bei der Fußballweltmeisterschaft hat Spanien 4:0 gegen Saudi-Arabien gewonnen. Endgültig für die K.O.-Runde qualifiziert ist Spanien damit aber noch nicht. Das zweite Spiel des Abends ging unentschieden aus. Belgien und der Iran trennten sich 0:0.
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1: In Hema im Märkischen Kreis gab es gestern einen ungewöhnlichen Wettbewerb, ein Badewannenrennen im Freibad am Damm. Vor Ort war Daniel Brocke für WDR aktuell.
3: Mit Kunststoffrohren oder Poolnudeln, grün bepflanzt, komplett im Pink oder im Hawaii-Stil mit Palme. Die 8 Badewannen und deren Besatzung hätten wirklich nicht unterschiedlicher aussehen können. Ab 15 Uhr ging es für sie ins Wasser und dann wurde in 2er-Duellen um den Sieg gepaddelt. Einmal durch das große Becken und zurück. Angefeuert wurden die Teilnehmer durch hunderte Badegäste, die sich drumherum versammelt haben. Bei perfektem Wetter feiern sie seit gestern das 100-jährige Jubiläum des Freibades.
1: Und das Wetter in Nordrhein-Westfalen. Bis zum Sonnenaufgang ist es meist trocken, es lockert weiter auf und die Temperaturen sinken auf 21 bis 16 Grad. Dazu bleibt es recht schwül. Die neue Woche beginnt mit viel Sonne und es wird etwas windiger bei weiter schwülen Temperaturen. In Winterberg bis 26, in Höxter bis 29 und in Remscheid bis 30 Grad. Und das war WDR aktuell.
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4: Und da ist immer noch ein Falschfahrer unterwegs auf der B9 Wörth-Ludwigshafen zwischen Wörtherkreuz und Jockgrim. Kommt Ihnen ein Falschfahrer entgegen, fahren Sie bitte äußerst rechts und überholen Sie ihn nicht. Auf der B9 Wörth-Ludwigshafen zwischen Wörtherkreuz und Jockgrim ist ein Falschfahrer unterwegs. Vorsicht bitte in beiden Richtungen. Für die B217 Springe-Hameln können wir Entwarnung geben. Da ist kein Falschfahrer mehr zwischen Bad Münder am Deister und Altenhagen unterwegs. Die weiteren Meldungen. Die A1 Bremen Richtung Hamburg ist zwischen Harburg und Stillhorn wegen Bauarbeiten bis ca. 5 Uhr früh gesperrt. Dadurch staut es sich. Die Umleitung führt über die U83. Die A3 Nürnberg-Passau ist zwischen Kreuz Deggendorf und Hengersberg wegen Bauarbeiten bis 1 Uhr in beiden Richtungen gesperrt. Die Umleitung führt über die U18, U83. Die A20 Lübeck Richtung Rostock ist zwischen Rostock West und Rostock Südstadt nach einem Unfall gesperrt. Die A61 Hockenheim Richtung Ludwigshafen ist zwischen dem Dreieck Hockenheim und dem Kreuz Speyer wegen Bauarbeiten bis 5 Uhr früh gesperrt. Die A62 Nonnweiler Richtung Landstuhl ist in Höhe Birkenfeld nach einem Unfall gesperrt. Die A261 Eckverbindung A1 zur A7 ist zwischen Tötensen und Dreieck Hamburg Südwest wegen Bergungsarbeiten gesperrt. Und in Leipzig ist die B2 Maximilianallee in Höhe Kossaer Straße nach einem Unfall in beiden Richtungen gesperrt. Kommen Sie weiterhin gut durch den Straßenverkehr und auch sicher an Ihr Ziel. Gute Fahrt.
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4: Mit Mai.
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1: Die Nachrichten mit Jan-Henrik Raffler. Guten Morgen. In der Schweiz laufen derzeit Gespräche zwischen den USA und dem Iran. Ziel ist ein Ende des Iran-Kriegs. Zuvor hatten sich Vertreter beider Seiten separat mit den Vermittlern aus Pakistan und Katar beraten. Für die USA verhandelt Vizepräsident Vance. Patricia Wern für WDR aktuell.
2: Vance zeigte sich optimistisch und sprach von großen Fortschritten, die in den Vorgesprächen schon erzielt worden seien. Und er gehe davon aus, dass es weitere Fortschritte geben werde. Die Verhandlungen in der Schweiz sind auf einen Tag angesetzt. Eine endgültige Vereinbarung auch zum Umgang mit Teherans umstrittenen Atomprogramm soll dem Rahmenabkommen zufolge innerhalb von 60 Tagen ausgehandelt werden.
1: Auf der von Russland besetzten Halbinsel Krim wird das Benzin knapp. Zivilisten dürfen seit heute nicht mehr tanken. Zuvor hatte die Ukraine die Krim mit Drohnen angegriffen. Dabei wurden ein Öldepot und Ölleitungen getroffen. Nur noch staatliche Stellen bekommen an Tankstellen auf der Krim jetzt Benzin. Bei der Stichwahl um die Präsidentschaft in Kolumbien steht der rechte Kandidat Abelardo de la Espriella vor einem Sieg. Inzwischen sind fast alle Stimmen ausgezählt. De la Espriella kommt laut der nationalen Wahlbehörde auf knapp 50% der Stimmen. Sein linker Rivale Ivan Cepeda liegt rund 1,6 Prozentpunkte dahinter. Bei der Fußball-Weltmeisterschaft hat Spanien 4:0 gegen Saudi-Arabien gewonnen. Das zweite Spiel des Abends ging unentschieden aus. Belgien und der Iran trennten sich 0:0. Deutscher Basketballmeister ist Alba Berlin. Die Mannschaft gewann in der Finalserie das entscheidende 5. Spiel beim FC Bayern München. Alba Berlin ist damit zum 12. Mal deutscher Basketballmeister.
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1: Ein geflohener Straftäter aus dem Kreis Minden-Lübbecke ist nicht länger auf der Flucht. Er war vor gut einer Woche von einem Freigang aus einer forensischen Klinik nicht mehr zurückgekommen. Jetzt hat er sich der Polizei gestellt. Claudia Deuss für WDR aktuell.
3: Der verurteilte Straftäter hatte vor 6 Jahren in Gevelsberg bei einer Verkehrskontrolle auf Polizisten geschossen. Zudem hat der Täter offenbar psychische Probleme. Er war in der forensischen Klinik in Stemwede untergebracht, eine hochgesicherte Suchtklinik und Psychiatrie speziell für Straftäter. Vor gut einer Woche hatte er einen genehmigten Freigang, er kam aber nicht zurück in die Klinik. Seitdem suchte die Polizei intensiv nach dem 43-Jährigen. Gestellt hat er sich jetzt bei der Polizei in Hagen. Er war in Begleitung seines Anwalts.
1: Und das Wetter in Nordrhein-Westfalen. Bis zum Sonnenaufgang ist es meist trocken. Es lockert weiter auf und die Temperaturen sinken auf 21 bis 16 Grad. Es bleibt dazu recht schwül. Die neue Woche wieder viel Sonne und etwas windiger. In Dortmund bis 29 morgen und in Aachen bis 32. Das war WDR aktuell.
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4: Die A1 Bremen Richtung Hamburg ist zwischen Harburg und Stillhorn wegen Bauarbeiten bis ca. 5 Uhr früh gesperrt. Dadurch staut es sich. Die Umleitung führt über die U83. Die A1 Münster Richtung Dortmund ist zwischen Kamen Zentrum und Kreuz Dortmund-Unna wegen Bauarbeiten bis 5 Uhr früh gesperrt. Die A3 Nürnberg-Passau ist zwischen Kreuz Deggendorf und Hengersberg wegen Bauarbeiten in beiden Richtungen gesperrt. Die Umleitung führt über die U18, U83. Die A20 Lübeck Richtung Rostock ist zwischen Rostock West und Rostock Südstadt nach einem Unfall gesperrt. Und die A261 Eckverbindung A1 zur A7 ist zwischen Tötensen und Dreieck Hamburg Südwest wegen Bergungsarbeiten gesperrt. Weiterhin gute Fahrt.
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4: Mit Maja Weber am Mikrofon im NDR-Infostudio in Hamburg. Herzlich willkommen. Wir halten Sie mit Analysen, Hintergrundberichten und Interviews auf dem Laufenden und bringen Sie gut informiert durch die Nacht. Zum Ende des linken Bundesparteitags ging es gestern am Sonntag ums Geld. Genauer gesagt um einen Gehaltsdeckel. Angestoßen hatten das die Parteivorsitzenden Ines Schwertner und Jan van Aken und dessen Nachfolger im Amt Luigi Pantisano neu gewählt. Der unterstützt das auch. Nach dem Einzug in den Bundestag sollen also viele Linke auf einen Teil der Abgeordnetenbezüge verzichten und auf dem Parteitag in Potsdam wurde eine Obergrenze für Abgeordnetengehälter beschlossen. Die Bezüge für linken Politiker werden auf 5.300 Euro brutto gedeckelt. Die Überschüsse.
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1: Die Nachrichten mit Jan-Henrik Raffler. Guten Morgen. Die Deutsche Krankenhausgesellschaft warnt angesichts der Sparpläne der Regierung im Gesundheitswesen vor weitreichenden Folgen für viele Kliniken in Deutschland. Verbandschef Gass sagte dem Redaktionsnetzwerk Deutschland, durch das Sparpaket sei die Existenz der Hälfte aller Krankenhäuser bedroht. Torben Müller für WDR aktuell.
2: Gass wird in dem Interview deutlich. Würden die Pläne von Gesundheitsministerin Waken unverändert kommen, müsste jede zweite Klinik akut mit der Pleite rechnen. Das würde gleichzeitig bedeuten, dass etwa 140.000 Beschäftigte keinen Job mehr hätten. Experten gehen laut Gass in einer aktuellen Studie davon aus, dass die Erlöse der Krankenhäuser im kommenden Jahr als Folge der Sparpläne um 8% sinken. Viele Kliniken, die im Rahmen der Reform eigentlich erhalten oder umgewandelt werden sollten, würden vorher aufgeben müssen.
1: An den durchgesickerten Vorschlägen der Rentenkommission gibt es Kritik. Verdi-Chef Wernicke kritisiert, dass Menschen künftig erst 6 bis 12 Monate später in Rente gehen sollen. Schon jetzt könnten viele körperlich nicht bis 67 arbeiten. Der Sozialverband Deutschland fürchtet, dass eine Teilfinanzierung über Aktien unsicher wäre. Auf der von Russland besetzten Halbinsel Krim wird das Benzin knapp. Zivilisten dürfen nicht mehr tanken. Zuvor hatte die Ukraine die Krim mit Drohnen angegriffen. Dabei wurden ein Öldepot und Ölleitungen getroffen. Nur noch staatliche Stellen bekommen an Tankstellen auf der Krim jetzt Benzin. Bei der Fußball-Weltmeisterschaft hat Spanien 4:0 gegen Saudi-Arabien gewonnen. Endgültig für die K.O.-Runde qualifiziert ist Spanien damit aber noch nicht. Das zweite Spiel des Abends ging unentschieden aus. Belgien und der Iran trennten sich 0:0.
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1: Ein geflohener Straftäter aus dem Kreis Minden-Lübbecke ist nicht länger auf der Flucht. Er war vor gut einer Woche von einem Freigang aus einer forensischen Klinik nicht mehr zurückgekommen. Jetzt hat er sich der Polizei gestellt.